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1: Das wird heute ein recht wechselhafter Tag. Zwar zeigt sich auch mal die Sonne, rechnet aber immer wieder mit Schauern. Es ist dabei weiterhin recht kühl, 10, 11 Grad, viel mehr ist da nicht drin. Freundlicher und wärmer wird's dann morgen.
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2: Ich bin Cornelius Dreger. Kanzler Merz hat zugegeben, dass es in seiner Regierung gerade nicht rund läuft. Beim Katholikentag in Würzburg sagte der CDU-Chef, die schwarz-rote Koalition streite vielleicht zu viel und liefere zu wenig. Streit gehöre zwar zur Demokratie, müsse aber auch zu Ergebnissen führen. Auch seine Kommunikation müsse er verbessern, so Merz.
3: Ich beschäftige mich in den letzten Wochen mit immer größerer Intensität mit der Frage, woran liegt das, dass es mir offensichtlich nicht gelingt, die Menschen im Lande hinreichend auch zu überzeugen, dass der Weg, den wir versuchen in der Regierung einzuschlagen, den ich versuche einzuschlagen, der richtige ist und die Bevölkerung mitgeht.
2: Die Pflegereform verzögert sich offenbar. Laut Funke Zeitungen will Gesundheitsministerin Wagen den Gesetzentwurf erst Ende des Monats ins Kabinett bringen. Dann wird's eng mit einer Verabschiedung vor der Sommerpause, befürchtet die Pflegebranche, die laut Unternehmerverband dringend auf Entscheidungen wartet. Die Weltgesundheitsorganisation schlägt wegen eines neuen Lifestyle-Produkts Alarm. Es geht um sogenannte Nikotinbeutel, die offenbar extrem schnell süchtig machen. Mehr von Nanju Kuhlmann.
4: Die Beutel werden zwischen Oberlippe und Zahnfleisch gesteckt, schmecken meist süß und enthalten das Nervengift Nikotin. Die WHO warnt, der Markt wächst rasant. Im vergangenen Jahr lag der Umsatz damit schon bei knapp 6 Milliarden Euro. Vor allem junge Leute haben die Tabakkonzerne dabei im Visier. Sie werben aggressiv über Social Media und Influencer. In Deutschland sind die Beutel zwar verboten, im Netz aber trotzdem bestellbar.
2: Wolfgang Kubicki wird wohl neuer FDP-Chef. Sein Konkurrent Henning Höhne aus NRW will beim Parteitag Ende des Monats nun doch nicht für den Vorsitz kandidieren. Die FDP war letztes Jahr aus dem Bundestag und zwei Landtagen geflogen. Daraufhin hatte der bisherige FDP-Chef Christian Dürr hingeschmissen. Jeder Vierte in einer Beziehung hat schon mal das Smartphone des Partners oder der Partnerin ausspioniert. Das geht aus einer aktuellen Bitkom-Umfrage hervor. Philipp Rösler.
5: Ja, Gründe dafür sind vor allem Neugier und Untreueverdacht. Vor allem junge Leute nehmen es mit der Privatsphäre nicht so genau. Bei den 16- bis 29-Jährigen haben 43% schon mal ohne Erlaubnis das Partner-Handy durchforstet. Einige lassen sich aber auch freiwillig durchleuchten. Immerhin jeder bzw. jede Fünfte sagt, dass die Social-Media-Passwörter in einer Beziehung geteilt werden.
2: Manuel Neuer hängt beim FC Bayern noch ein Jahr ran. Der Kapitän hat nach wochenlangen Verhandlungen seinen Vertrag bis Juni kommenden Jahres verlängert. Das hat der Verein jetzt auch offiziell bestätigt. Neuer steht bereits seit 2011 beim Rekordmeister im Tor.
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6: Zurzeit keine Störungsmeldungen. Gute Fahrt.
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1: Zurzeit keine Störungsmeldungen. Gute Fahrt.
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0: Merz übt Selbstkritik. Er gibt zu, dass er die Menschen in Deutschland mit seiner Politik nicht richtig erreicht. Philipp Rösler berichtet.
1: Beim Katholikentag in Würzburg hat Merz offen über seine Schwächen gesprochen. Er fragt sich selbst, warum es ihm nicht gelingt, die Leute zu überzeugen und emotional mitzunehmen. Seine Kommunikation müsse er verbessern, so der Kanzler. Zum Dauerstreit in der schwarz-roten Koalition sagt Merz, Streit gehöre zur Demokratie. Aktuell werde aber zu viel gestritten und zu wenig erreicht. Union und SPD müssten beweisen, dass sie Probleme lösen können.
0: Die Pflegereform von Gesundheitsministerin Wagen lässt weiter auf sich warten. Laut Funke-Zeitungen soll die Reform nun erst Ende des Monats ins Kabinett. Aus der Pflegebranche kommt Kritik. Es brauche schnell Planungssicherheit, um die Versorgung zu sichern, heißt es vom Unternehmerverband VDAB. Hat die Rettungsaktion für den gestrandeten Ostseewal am Ende doch nichts gebracht? Vor der dänischen Insel Anholt ist ein toter Buckelwal entdeckt worden. Mehr von Nanju Kuhlmann.
2: Die dänischen Behörden gehen davon aus, dass es sich um ein und dasselbe Tier handelt. Gesichert ist das aber noch nicht. Jetzt sollen Proben genommen und dann auch Experten in Deutschland zur Verfügung gestellt werden. Seit März war ein junger Buckelwal mehrfach an der deutschen Küste gestrandet. Eine private Initiative hatte ihn schließlich in den Skagerrak transportiert und dort freigelassen. Experten hatten die Aktion kritisiert, weil der Wal ihrer Meinung nach schon zu geschwächt war.
0: Die Weltgesundheitsorganisation schlägt Alarm wegen Nikotinbeuteln. Die werden zwischen Lippe und Zahnfleisch geklemmt, schmecken süß und machen schnell süchtig. Vor allem bei jungen Leuten sind die Beutel beliebt, so die WHO. Zwar sind sie in Deutschland verboten, im Netz aber trotzdem bestellbar. In Deutschland wird die Scientology-Sekte nicht weiter vom Verfassungsschutz überwacht. Begründet wird das unter anderem mit der mangelnden Relevanz der pseudoreligiösen Organisation. Mehr von Tim Ritztrupp.
3: Fast 30 Jahre lang stand die Sekte unter Beobachtung. Ihre Mitgliederzahlen gingen aber immer weiter zurück. In Deutschland gibt es nur noch etwa 3600 Scientologen, vor allem in Baden-Württemberg, Bayern und Hamburg. Belegt ist ein totalitärer Charakter der Organisation. Ein drohender Umsturzversuch ließ sich aber nie feststellen. Der Verfassungsschutz will sich deshalb eher auf die großen Gefahren wie Terror oder Spionage konzentrieren.
0: Abstiegsfinale am letzten Spieltag in der Fußball-Bundesliga. Wolfsburg, Heidenheim und St. Pauli haben jeweils 26 Punkte und kämpfen um den Relegationsplatz. Ja, und dabei kommt es auch noch zum direkten Duell zwischen St. Pauli und Wolfsburg. Oben in der Tabelle wollen Stuttgart, Hoffenheim und Leverkusen den letzten Champions League-Platz.
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5: Zurzeit keine Störungsmeldungen. Gute Fahrt.
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1: Das wird heute ein recht wechselhafter Tag. Zwar zeigt sich auch mal die Sonne, rechnet aber immer wieder mit Schauern. Es ist dabei weiterhin recht kühl, 10, 11 Grad, viel mehr ist da nicht drin. Freundlicher und wärmer wird's dann morgen.
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2: Ich bin Cornelius Dreger. Kanzler Merz hat zugegeben, dass es in seiner Regierung gerade nicht rund läuft. Beim Katholikentag in Würzburg sagte der CDU-Chef, die schwarz-rote Koalition streite vielleicht zu viel und liefere zu wenig. Streit

0: Form verzögert sich offenbar. Laut Funke Zeitungen will Gesundheitsministerin Wagen den Gesetzentwurf erst Ende des Monats ins Kabinett bringen. Dann wird's eng mit einer Verabschiedung vor der Sommerpause, befürchtet die Pflegebranche, die laut Unternehmerverband dringend auf Entscheidungen wartet. Die Weltgesundheitsorganisation schlägt wegen eines neuen Lifestyle-Produkts Alarm. Es geht um sogenannte Nikotinbeutel, die offenbar extrem schnell süchtig machen. Mehr von Nanju Kuhlmann.
1: Die Beutel werden zwischen Oberlippe und Zahnfleisch gesteckt, schmecken meist süß und enthalten das Nervengift Nikotin. Die WHO warnt, der Markt wächst rasant. Im vergangenen Jahr lag der Umsatz damit schon bei knapp 6 Milliarden Euro. Vor allem junge Leute haben die Tabakkonzerne dabei im Visier. Sie werben aggressiv über Social Media und Influencer. In Deutschland sind die Beutel zwar verboten, im Netz aber trotzdem bestellbar.
0: Wolfgang Kubicki wird wohl neuer FDP-Chef. Sein Konkurrent Henning Höhne aus NRW will beim Parteitag Ende des Monats nun doch nicht für den Vorsitz kandidieren. Die FDP war letztes Jahr aus dem Bundestag und zwei Landtagen geflogen. Daraufhin hatte der bisherige FDP-Chef Christian Dürr hingeschmissen. Jeder Vierte in einer Beziehung hat schon mal das Smartphone des Partners oder der Partnerin ausspioniert. Das geht aus einer aktuellen Bitkom-Umfrage hervor. Philipp Rösler.
2: Ja, Gründe dafür sind vor allem Neugier und Untreueverdacht. Vor allem junge Leute nehmen es mit der Privatsphäre nicht so genau. Bei den 16- bis 29-Jährigen haben 43% schon mal ohne Erlaubnis das Partner-Handy durchforstet. Einige lassen sich aber auch freiwillig durchleuchten. Immerhin jeder bzw. jede Fünfte sagt, dass die Social-Media-Passwörter in einer Beziehung geteilt werden.
0: Deutschland ist mit einer Niederlage in die Eishockey-WM gestartet. Das Team von Bundestrainer Harold Kreis unterlag Finnland mit 1:3. Am Sonntag trifft die DEB-Auswahl im zweiten Vorrundenspiel auf Lettland.
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4: Zurzeit keine Störungsmeldungen. Gute Fahrt.
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1: Zurzeit keine Störungsmeldungen. Gute Fahrt.
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1: Das wird heute ein recht wechselhafter Tag. Zwar zeigt sich auch mal die Sonne, rechnet aber immer wieder mit Schauern. Es ist dabei weiterhin recht kühl, 10, 11 Grad, viel mehr ist da nicht drin. Freundlicher und wärmer wird's dann morgen.
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2: Ich bin Cornelius Dreger. Die Pflegereform kommt möglicherweise nicht so schnell wie geplant. Das befürchtet der Pflegeunternehmerverband VDAB in den Funke-Zeitungen. Laut dem Bericht kommt der Gesetzentwurf von Gesundheitsministerin Waken erst Ende des Monats ins Kabinett, mindestens eine Woche später als angedacht. Und dann wird's eng mit einer Verabschiedung vor der Sommerpause, heißt es vom Verband. Die Pflegebranche brauche aber schnell Planungssicherheit, um die Versorgung zu sichern. Kanzler Friedrich Merz gibt sich selbstkritisch. Er erreiche die Menschen mit seiner Politik oft nicht richtig und müsse besser kommunizieren, sagt er auf dem Katholikentag in Würzburg. Auch den Streit in der schwarz-roten Koalition sieht Merz kritisch. Man streite vielleicht zu viel und liefere zu wenig. Jeder Vierte in einer Beziehung hat schon mal das Smartphone des Partners oder der Partnerin ausspioniert. Das geht aus einer aktuellen Bitkom-Umfrage hervor. Philipp Rösler.
3: Ja, Gründe dafür sind vor allem Neugier und Untreueverdacht. Vor allem junge Leute nehmen es mit der Privatsphäre nicht so genau. Bei den 16- bis

0: Schimpfwörter in einer Beziehung geteilt werden.
1: Pyrotechnik, Windmaschine und alles, was der Kostümfundus so hergibt. Heute findet wieder der Eurovision Song Contest statt. Im Finale treten 25 Länder an. Großer Favorit ist Finnland mit dem dramatischen Gesangs- und Geigenduo. Für Deutschland ist Sarah Engels mit Feier dabei. Countdown-Show-Moderatorin Barbara Schöneberger ist trotz der schlechten Wettquoten guter Dinge und sagte uns:
2: Die ist halt super bühnengeübt. Also das gefällt mir bei der Sarah, dass du merkst, dass die halt auch schon auf 1000 Bühnen gestanden ist. Die wird sich mit Sicherheit, das weiß ich aus sicherer Quelle, eine geile Klamotte besorgen. Und dann wird es, glaube ich, ein energiegeladener internationaler Auftritt.
1: Abstiegsfinale am letzten Spieltag in der Fußball-Bundesliga. Wolfsburg, Heidenheim und St. Pauli haben jeweils 26 Punkte und kämpfen um den Relegationsplatz. Ja, und dabei kommt es auch noch zum direkten Duell zwischen St. Pauli und Wolfsburg. Oben in der Tabelle wollen Stuttgart, Hoffenheim und Leverkusen den letzten Champions League-Platz.
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4: Zurzeit keine Störungsmeldungen. Gute Fahrt.
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5: Zurzeit keine Störungsmeldungen. Gute Fahrt.
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1: So ein richtig gemütlicher Tag wird das heute nicht. Es gibt viele Wolken, nur ab und zu blinzelt auch mal die Sonne durch die dicke Wolkendecke. Auch der ein oder andere Schauer ist immer mal möglich. Die Temperaturen liegen bei bescheidenen 10, 11 Grad.
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2: Ich bin Finn Riebesel-Freundlieb. Die Pflegereform von Bundesgesundheitsministerin Wagen lässt weiter auf sich warten. Laut Funke-Zeitungen soll die Reform Ende des Monats ins Kabinett. Einzelheiten von Cornelius Dreger.
3: Das wäre mindestens eine Woche später als geplant und die Pflegebranche befürchtet, dass das zu weiteren Verzögerungen führt. Mit einer Verabschiedung vor der Sommerpause wird's dann eng, sagt der Chef des Pflegeunternehmerverbands VDAB. Dabei brauche die Branche nun schnell Planungssicherheit, um die Versorgung zu sichern. Insbesondere für Pflegeheime werde es immer schwieriger, das personell und wirtschaftlich zu stemmen, während die Kosten für Pflegebedürftige und Sozialhilfeträger immer weiter steigen.
2: Die Weltgesundheitsorganisation schlägt Alarm wegen Nikotinbeuteln. Die werden zwischen Lippe und Zahnfleisch geklemmt, schmecken süß und machen schnell süchtig. Vor allem bei jungen Leuten sind die Beutel beliebt, so die WHO. Zwar sind sie in Deutschland verboten, im Netz aber trotzdem bestellbar. Wolfgang Kubicki wird wohl neuer FDP-Chef. Sein Konkurrent Henning Höhne aus NRW will beim Parteitag Ende des Monats nun doch nicht für den Vorsitz kandidieren. Die FDP war letztes Jahr aus dem Bundestag und zwei Landtagen geflogen. Daraufhin hatte der bisherige FDP-Chef Christian Dürr hingeschmissen. In Wien findet heute wieder die größte Musikshow der Welt statt. Am Abend steigt das ESC-Finale. Für Deutschland tritt Sarah Engels mit dem Song Fire an, der bei den Buchmachern aber nicht so hoch im Kurs steht. Countdown-Show-Moderatorin Barbara Schöneberger sagte uns zum deutschen Beitrag.
4: Gut, sage ich nur gut. Ich glaube, das ist ein guter Song. Allerdings, wer meine Interviews der letzten Jahre gehört hat, das habe ich jedes Jahr gesagt. Fire ist so ein, ja, das ist wirklich ein europäisch oder internationaler guter Popsong. Die kann singen. Und vor allem, was mir bei der Sarah gefällt, die ist so ein Turnierpferdchen. Die ist auch nicht so leicht umzuwerfen.
2: Favorit ist in diesem Jahr Finnland. Abstiegsfinale am letzten Spieltag in der Fußball-Bundesliga. Wolfsburg, Heidenheim und St. Pauli haben jeweils 26 Punkte und kämpfen um den Relegationsplatz. Dabei kommt es auch noch zum direkten Duell zwischen St. Pauli und Wolfsburg. Oben in der Tabelle wollen Stuttgart, Hoffenheim und Leverkusen den letzten Champions League-Platz.
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5: Zurzeit keine Störungsmeldungen. Gute Fahrt.
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9: Zurzeit keine Störungsmeldungen. Gute Fahrt.
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7: So ein richtig gemütlicher Tag wird das heute nicht. Es gibt viele Wolken, nur ab und zu blinzelt auch mal die Sonne durch die dicke Wolkendecke. Auch der ein oder andere Schauer ist immer mal möglich. Die Temperaturen liegen bei bescheidenen 10, 11 Grad.
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8: Ich bin Finn Riebesel-Freundlieb. SPD-Fraktionschef Miersch hält nichts von einer langfristigen Verlängerung des Tankrabatts. Er sagte der Augsburger Allgemein, klar, Sprit soll bezahlbar bleiben, aber die Gießkanne sei keine Dauerlösung. Wegen der unsicheren Lage im Nahen Osten und möglicher Folgen für die Ölpreise fordert Miersch gezieltere Hilfen. Statt Tankrabatt bringt der SPD-Mann deshalb eine Steuerreform ins Spiel, die insbesondere den unteren und mittleren Einkommen mehr Luft verschaffe als kurzfristige Prämien. Die Pflegereform kommt möglicherweise nicht so schnell wie geplant. Das befürchtet der Pflegeunternehmerverband VDAB in den Funke-Zeitungen. Laut dem Bericht kommt der Gesetzentwurf von Bundesgesundheitsministerin Waken erst Ende des Monats ins Kabinett. Mindestens eine Woche später als angedacht. Und dann wird's eng mit einer Verabschiedung vor der Sommerpause, heißt es vom Verband. Die Pflegebranche brauche aber schnell Planungssicherheit, um die Versorgung zu sichern. Nach einem Vorfall in einem Regionalexpress von Ulm nach Riedlingen sucht die Polizei Zeugen. Ein Unbekannter hatte dort vorgestern Nachmittag Reizgas versprüht. Mehrere Fahrgäste klagten danach über Husten und Halsschmerzen. Der Zug musste in Riedlingen geräumt werden. Der Verdächtige soll bereits in Blaubeuren ausgestiegen sein. Israel und der Libanon haben sich auf eine Verlängerung der Waffenruhe um 45 Tage geeinigt. Das haben beide Seiten bestätigt. Die Waffenruhe wäre morgen abgelaufen. Ungeachtet dessen gehen die heftigen Kämpfe zwischen der israelischen Armee und der Hisbollah-Miliz weiter. Am letzten Spieltag der Fußball-Bundesliga wird es heute vor allem unten in der Tabelle spannend. Wolfsburg, Heidenheim und St. Pauli kämpfen um den Relegationsplatz, Philipp Nützig.
9: Ja, und wie, alle drei Teams haben 26 Punkte und St. Pauli und Wolfsburg spielen auch noch gegeneinander. Lachender Dritter könnte Heidenheim bei einem Sieg gegen Mainz werden, wenn die anderen unentschieden spielen. Weiter oben in der Tabelle geht's ums internationale Geschäft. Stuttgart, Hoffenheim und Leverkusen wollen den letzten Champions League Platz. Freiburg, Frankfurt und Augsburg kämpfen um die Conference League Quali.
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10: Zurzeit keine Störungsmeldungen. Gute Fahrt.
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13: Zurzeit keine Störungsmeldungen. Gute Fahrt.
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8: So ein richtig gemütlicher Tag wird das heute nicht. Es gibt viele Wolken, nur ab und zu blinzelt auch mal die Sonne durch die dicke Wolkendecke. Auch der ein oder andere Schauer ist immer mal möglich. Die Temperaturen liegen bei bescheidenen 10, 11 Grad.
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9: Ich bin Finn Riebesel-Freundlieb. Eine Verlängerung des Tankrabatts kommt für SPD-Fraktionschef Miersch nicht in Frage. Klar, Sprit soll bezahlbar bleiben, aber die Gießkanne sei keine Dauerlösung, sagte er der Augsburger Allgemein. Lisa Schwarzkopf berichtet.
10: Wegen der unsicheren Lage im Nahen Osten und möglicher Folgen für den Ölpreis fordert der SPD-Mann gezieltere Hilfen. Statt eines Tankrabatts bringt er eine Steuerreform ins Spiel, die insbesondere den unteren und mittleren Einkommen mehr Luft verschaffe als kurzfristige Prämien. Miersch unterstrich erneut, dass im Gegenzug Spitzenverdiener mehr Last tragen müssten. Der Tankrabatt läuft Stand jetzt Ende Juni aus.
9: Die Pflegereform von Bundesgesundheitsministerin Wagen lässt weiter auf sich warten. Laut Funke-Zeitungen soll die Reform nun erst Ende des Monats ins Kabinett. Aus der Pflegebranche kommt Kritik. Es brauche schnell Planungssicherheit, um die Versorgung zu sichern, heißt es vom Unternehmerverband VDAB. In Türkheim im Unterallgäu hat ein Unbekannter kleine Päckchen mit weiß-rosafarbenen Kapseln an Fremde verteilt. Dabei handelte es sich offenbar um ein verschreibungspflichtiges ADHS-Medikament. Die Polizei mahnt Betroffene, die Kapseln nicht einzunehmen und bittet um Hinweise zu dem Mann auf einem roten Herrenrad. Heute findet in Wien das Finale des diesjährigen Eurovision Song Contest statt. 25 Länder kämpfen um den Sieg. Die besten Karten hat laut den Buchmachern Finnland. Für Deutschland mit Sarah Engels und ihrem Song Fire sieht es eher nach den hinteren Plätzen aus. Wien richtet zum dritten Mal den ESC aus. Dazu sagte uns Barbara Schöneberger, die heute die Countdown-Show moderiert.
11: Wien kann alles. Wien ist eine offene Stadt, eine sehr demokratische Stadt. Da kann jeder mitmachen irgendwie. Und deswegen ist es ein idealer Spielplatz für diese Geschichte.
9: In der Fußball-Bundesliga kommt es am letzten Spieltag zum großen Abstiegsfinale. Die Kellerkinder Wolfsburg, Heidenheim und St. Pauli sind punktgleich und hoffen alle auf den Rettungsanker Relegation. St. Pauli und Wolfsburg treffen dabei auch noch im direkten Duell aufeinander. Weiter oben in der Tabelle geht es ums internationale Geschäft. Stuttgart, Hoffenheim und Leverkusen wollen den letzten Champions League Platz. Freiburg, Frankfurt und Augsburg kämpfen um die Conference League Quali.
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12: Zurzeit keine Störungsmeldungen. Gute Fahrt.
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12: Guten Morgen, Christian Philipp für euch am Mikrofon an diesem Samstag. An einem Samstag kann man ja gerne mal wieder laufen gehen, was für die Gesundheit tun, sich bewegen. Mache ich auch sehr gerne. Ja, aber es gibt eine Sache, die mich wirklich beim Laufen nervt. dieses Klackern der Stöcke, wenn mich irgend so ein Nordic Walker einfach mal wieder überholt. Ja, lässt sich einfach nicht vermeiden.

0: Nelly Furtado und Powerless, einfach gute Musik hier in der Neckaralb Live Samstag Show an diesem 16. Mai. Schön, dass ihr da seid. Ein Samstag, ja, der uns wieder zum Supermarktbesuch verleitet. Ich war gestern am Brückentag auch im Supermarkt am frühen Morgen und es war rappelvoll. Ja, apropos rappelvoll, durchschnittlich wartet man an einer Supermarktkasse in Deutschland 7 Minuten. Ja, ja, wir lernen nie aus. Deshalb machen wir genauso weiter.
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2: In New York leben mehr Italiener als in Rom, mehr Iren als in Dublin und mehr Schwarze als in jeder anderen Stadt der Welt. Ein Drittel der Gummibärchen in jeder Tüte ist rot, lediglich ein Sechstel jeweils grün, gelb, weiß und orange. Jedes Jahr ereignen sich auf der Erde über 1 Million Erdbeben. Sichtbare Schäden richten davon knapp 2000 an.
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3: So ein richtig gemütlicher Tag wird das heute nicht. Es gibt viele Wolken, nur ab und zu blinzelt auch mal die Sonne durch die dicke Wolkendecke. Auch der ein oder andere Schauer ist immer mal möglich. Die Temperaturen liegen bei bescheidenen 10, 11 Grad.
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4: Zurzeit keine Störungsmeldungen. Gute Fahrt.
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4: Guten Morgen, hier ist Christian Philipp. Auf geht's in den Samstag, wenn wir wieder ganz viele Verwandte treffen, viele Bekannte, viele Freunde, wenn wir unterwegs sind und die Leute, die einem beim Umarmen auf den Rücken klopfen. Ich weiß dabei aber nie, ob ich ein Bäuerchen machen muss oder wie ein Pferd wiehern soll.

0: Alvaro Soler und Sophia hier in der Samstagshow. Schön, dass ihr mit dabei seid. Gleich gibt's Musik, eine schöne Ballade von Maria McKee mit Show Me Heaven. Apropos Heaven, da war doch was.
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2: Ich staune nicht schlecht. Kevin schreibt mir, 21 Jahre. Ich habe ihn vor ein paar Jahren in meiner Kirchengemeinde in Pfullingen gefirmt. Er hat sein erstes Auto bekommen, einen Sportwagen, will ihn segnen lassen und setzt auf den Schutz Gottes. Seine Worte im Mail berühren mich. Ich rufe ihn an und stehe kurz darauf vor seiner Haustür. Wollen Sie einen Espresso? Fragt er mich und lädt mich sogleich ins Haus ein. Es entwickelt sich ein tolles Gespräch, auch über den Glauben. Dann gehen wir nach draußen, um seinen Wunsch zu erfüllen. Meine Mutter bittet sie, ihr Auto gleich mitzusegnen, sagt Kevin, und so beten wir gemeinsam im Freien. Nach dem Segen lacht er mich an, freut sich unbändig und bedankt sich von Herzen. Es war eine besondere Begegnung, die mich immer noch beglückt. Ein himmlischer Moment.
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4: So ein richtig gemütlicher Tag wird das heute nicht. Es gibt viele Wolken, nur ab und zu blinzelt auch mal die Sonne durch die dicke Wolkendecke. Auch der ein oder andere Schauer ist immer mal möglich. Die Temperaturen liegen bei bescheidenen 10, 11 Grad.
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5: Ich bin Finn Riebesel Freundlieb. SPD-Fraktionschef Miersch hält nichts von einer langfristigen Verlängerung des Tankrabatts. Er sagte der Augsburger Allgemein, klar, Sprit soll bezahlbar bleiben, aber die Gießkanne sei keine Dauerlösung. Wegen der unsicheren Lage im Nahen Osten und möglicher Folgen für die Ölpreise fordert Miersch gezieltere Hilfen. Statt Tankrabatt bringt der SPD-Mann deshalb eine Steuerreform ins Spiel, die insbesondere den unteren und mittleren Einkommen mehr Luft verschaffe als kurzfristige Prämien. Die Pflegereform von Bundesgesundheitsministerin Wagen lässt weiter auf sich warten. Laut Funke-Zeitungen soll die Reform Ende des Monats ins Kabinett. Einzelheiten von Cornelius Dreger.
6: Das wäre mindestens eine Woche später als geplant und die Pflegebranche befürchtet, dass das zu weiteren Verzögerungen führt. Mit einer Verabschiedung vor der Sommerpause wird's dann eng, sagt der Chef des Pflegeunternehmerverbands VDAB. Dabei brauche die Branche nun schnell Planungssicherheit, um die Versorgung zu sichern. Insbesondere für Pflegeheime werde es immer schwieriger, das personell und wirtschaftlich zu stemmen, während die Kosten für Pflegebedürftige und Sozialhilfeträger immer weiter steigen.
5: Nach einem Vorfall in einem Regionalexpress von Ulm nach Riedlingen sucht die Polizei Zeugen. Ein Unbekannter hatte dort vorgestern Nachmittag Reizgas versprüht. Mehrere Fahrgäste klagten danach über Husten und Halsschmerzen. Der Zug musste in Riedlingen geräumt werden. Der Verdächtige soll bereits in Blaubeuren ausgestiegen sein. Die Weltgesundheitsorganisation schlägt Alarm wegen Nikotinbeuteln. Die werden zwischen Lippe und Zahnfleisch geklemmt, schmecken süß und machen schnell süchtig. Vor allem bei jungen Leuten sind die Beutel beliebt, so die WHO. Zwar sind sie in Deutschland verboten, im Netz aber trotzdem bestellbar. Heute findet in Wien das Finale des diesjährigen Eurovision Song Contest statt. 25 Länder kämpfen um den Sieg, die besten Karten hat laut den Buchmachern Finnland. Für Deutschland mit Sarah Engels und ihrem Song Fire sieht es eher nach einem der hinteren Plätzen aus. Wien richtet zum dritten Mal den ESC aus. Wolfsburg, Heidenheim oder St. Pauli. Wer rettet sich in die Relegation? Vom letzten Bundesligaspieltag heute sind alle drei punktgleich. St. Pauli und Wolfsburg treffen im Abstiegsduell aufeinander. Heidenheim hat Mainz zu Gast. Oben in der Tabelle geht's für Stuttgart, Hoffenheim und Leverkusen noch um den letzten Champions-League-Platz.
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7: Zurzeit keine Störungsmeldungen. Gute Fahrt.
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7: Hier ist Christian Philipp für euch. Wunderschönen guten Morgen.

0: Lena Meyer-Landrut und Satellite, das war im Jahr 2010, da hat sie mit diesem Song den Eurovision Song Contest gewonnen für Deutschland. Das letzte Mal, dass Deutschland den ersten Platz absahnte. Heute ist wieder Eurovision Song Contest und wie stehen die Chancen für Sarah Engels heute mit Fire? Nicht so dolle, also eher Außenseiterchancen. Es gibt eher Chancen für Australien, für Finnland und auch für Dänemark. So sagen es die Buchmacher, aber die liegen ja auch nicht immer richtig. Wir werden es sehen. Der heutige Abend wird es bringen, ab 21 Uhr in der ARD zu sehen, der Eurovision Song Contest. Vielleicht ein großer Fernsehabend für euch, vielleicht auch für mich. Ich werde es am Abend entscheiden. In der Zwischenzeit schauen wir gerne mal zurück auf die Woche. Da hat sich so einiges ereignet zwischen Neckar und Alp, hier jetzt in der Samstagshow.
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2: Mit mir Katharina Simon. Hallo.
1: Kreis Tübingen.
2: Ballons zur Vogelabwehr. Ein Landwirt aus Tübingen setzt im Kampf gegen Krähen auf silberne Heliumballons über seinen Maisfeldern. Die Ballons werfen Schatten und sollen dadurch Greifvögel imitieren. So bleiben die Krähen fern und die frisch gesäten Maiskörner im Boden. Im vergangenen Jahr hat das schon sehr gut funktioniert, so der Landwirt. Jetzt habe er aber ein anderes Problem. Spaziergänger nehmen die Ballons einfach mit. Von 25 Stück fehlen inzwischen schon 10. Der Landwirt appelliert, die Ballons sollen bitte die nächsten 3 Wochen etwa hängen gelassen werden. Danach seien die Maispflanzen stark genug, dann könne man die Ballons auch mitnehmen.
1: Zollernalbkreis.
2: Das Land Baden-Württemberg steckt rund 6,9 Millionen Euro in den Denkmalschutz und auch der Zollernalbkreis profitiert davon. Knapp 226.000 Euro gehen an das ehemalige Dominikanerinnenkloster in Geislingen-Binsdorf. Mit dem Geld sollen unter anderem die Fassade und Teile des Gebäudes saniert werden. Insgesamt fördert das Land dieses Jahr 63 Kulturdenkmale von Kirchen bis zu historischen Gebäuden. Finanziert wird das Programm größtenteils über Lottomittel.
1: Kreis Reutlingen.
2: Zwischen Bad Urach und Hülben brauchen Autofahrer ab nächster Woche noch ein bisschen mehr Geduld. An der Landstraße werden die Stahlschutzplanken am Straßenrand erneuert. Deshalb ist die Strecke bis Ende Juni tagsüber abschnittsweise nur halbseitig frei. Der Verkehr läuft dann per Ampel an der Baustelle vorbei. Gebaut wird bewusst außerhalb der Hauptverkehrszeiten, um Staus klein zu halten. Hintergrund ist ein Sicherheitsupdate. Die alten Schutzplanken werden auf den aktuellen Stand gebracht.
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6: So ein richtig gemütlicher Tag wird das heute nicht. Es gibt viele Wolken, nur ab und zu blinzelt auch mal die Sonne durch die dicke Wolkendecke. Auch der ein oder andere Schauer ist immer mal möglich. Die Temperaturen liegen bei bescheidenen 10, 11 Grad.
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7: Zurzeit keine Störungsmeldungen. Gute Fahrt.
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7: Jetzt gleich mit Justin Timberlake und Rock Your Body zum Start in dieses Wochenende. Am Mikrofon Christian Philipp. Guten Morgen.

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0: Mama, besungen von den Spice Girls. Einfach gute Musik hier bei Neckarlb Live in der Samstagshow. Heute steigt das große Finale des Eurovision Song Contests 2026 in Wien, in Österreich. Ja, und da ist alles auf Österreich abgestimmt. Der Green Room ist sogar einem Wiener Kaffeehaus nachempfunden. Was ist denn das Besondere an so einem Kaffeehaus? Jan Zerbst hat so seine eigenen Gedanken darüber.
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2: Wenn du in ein echtes Kaffeehaus hineingehst, behandelt dich der Kellner so, als hätte er dich vor 20 Jahren schon nicht leiden können und jetzt bist du plötzlich wieder da.
3: Okay, bitte.
2: Falls er trotzdem deine Bestellung aufnimmt, musst du erstmal die ganzen Vokabeln können für die Kaffeespezialitäten. Melange, verlängerter, kleiner brauner, großer brauner, Einspänner, ein Kapuziner, das ist ein kleiner Cappuccino, ja, und ein Wiener Würstchen heißt natürlich Frankfurter. Wenn also der Green Room beim ESC genauso schön ist wie ein echtes Kaffeehaus und die Menschen da drin aber etwas freundlicher, dann wäre das allererste Sahne, beziehungsweise allererster Schlagobers.
3: Okay, bitte.
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7: So ein richtig gemütlicher Tag wird das heute nicht. Es gibt viele Wolken, nur ab und zu blinzelt auch mal die Sonne durch die dicke Wolkendecke. Auch der ein oder andere Schauer ist immer mal möglich. Die Temperaturen liegen bei bescheidenen 10, 11 Grad.
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8: Ich bin Finn Riebesel-Freundlieb. Eine Verlängerung des Tankrabatts kommt für SPD-Fraktionschef Miersch nicht in Frage. Klar, Sprit soll bezahlbar bleiben, aber die Gießkanne sei keine Dauerlösung, sagte er der Augsburger Allgemein. Lisa Schwarzkopf berichtet.
9: Wegen der unsicheren Lage im Nahen Osten und möglicher Folgen für den Ölpreis fordert der SPD-Mann gezieltere Hilfen. Statt eines Tankrabatts bringt er eine Steuerreform ins Spiel, die insbesondere den unteren und mittleren Einkommen mehr Luft verschaffe als kurzfristige Prämien. Miersch unterstrich erneut, dass im Gegenzug Spitzenverdiener mehr Last tragen müssten. Der Tankrabatt läuft Stand jetzt Ende Juni aus.
8: Sachsens Ministerpräsident Kretschmer macht beim Thema Reformen Druck auf die Bundesregierung. Er stellt im Stern klar, Stückwerk bringt uns nicht weiter. Der schwarz-roten Koalition müsse ein großer Wurf gelingen. Unter anderem geht's ihm um die Entlastung der, Zitat, finanziell völlig überforderten Kommunen. In Türkheim im Unterallgäu hat ein Unbekannter kleine Päckchen mit weiß-rosafarbenen Kapseln an Fremde verteilt. Dabei handelte es sich offenbar um ein verschreibungspflichtiges ADHS-Medikament. Die Polizei mahnt Betroffene, die Kapseln nicht einzunehmen und bittet um Hinweise zu dem Mann auf einem roten Herrenrad. In Wien findet heute wieder die größte Musikshow der Welt statt. Am Abend steigt das ESC-Finale. Für Deutschland tritt Sarah Engels mit dem Song Fire an, der bei den Buchmachern aber nicht so hoch im Kurs steht. Favorit ist in diesem Jahr Finnland. Am letzten Spieltag der Fußball-Bundesliga wird es heute vor allem unten in der Tabelle spannend. Wolfsburg, Heidenheim und St. Pauli kämpfen um den Relegationsplatz, Philipp Nützig.
10: Ja, und wie? Alle drei Teams haben 26 Punkte und St. Pauli und Wolfsburg spielen auch noch gegeneinander. Lachender Dritter könnte Heidenheim bei einem Sieg gegen Mainz werden, wenn die anderen unentschieden spielen. Weiter oben in der Tabelle geht's ums internationale Geschäft. Stuttgart, Hoffenheim und Leverkusen wollen den letzten Champions-League-Platz. Freiburg, Frankfurt und Augsburg kämpfen um die Conference-League-Quali.
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11: Zurzeit keine Störungsmeldungen. Gute Fahrt.
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11: Am Mikrofon ist Christian Philipp. Euch einen schönen Samstagvormittag.

0: Das ist Nick Alp live mit der Samstagshow an eurem 16. Mai. American Football ist heute angesagt in Reutlingen mit den Eagles des SSV Reutlingen. Los geht es um 15 Uhr mit dem U19-Jugendspiel der Reutlinger Eagles gegen den Nachwuchs der Leonberg Alligators. Im Anschluss spielen dann die Mannschaften der Regionalliga Süd gegeneinander, also die Eagles gegen die Alligators. Die Eagles belegen aktuell Platz 1 der Tabelle, die Alligators Platz 2. Es erwartet euch also ein absolutes Topspiel im Kampf um die Tabellenspitze. Los geht's um 18 Uhr mit diesem Spiel, auch im heimischen Stadion an der Kreuzeiche. Beide Spiele sind im Ticketpreis erhalten heute. Ja, das Besondere heute, wer mit dem Fahrrad zum Stadion kommt und dieses am Einlass vorzeigt, erhält freien Eintritt für beide Spiele. Außerdem kann man vor Ort noch ein neues E-Bike gewinnen im Rahmen einer Verlosung im Stadion. Es erwartet euch auch ein tolles Rahmenprogramm, zum Beispiel Kuchenverkauf und Halftime-Show der Purple Wings, also des Dance-Teams der Eagles. Die Reutlingen Eagles des SSV spielen zu Hause im Stadion an der Kreuzeiche gegen die Leonberg Alligators. Mit allen Spielen und allen Programmaktivitäten geht's heute los um 15 Uhr. Viel Spaß!
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10: So ein richtig gemütlicher Tag wird das heute nicht. Es gibt viele Wolken, nur ab und zu blinzelt auch mal die Sonne durch die dicke Wolkendecke. Auch der ein oder andere Schauer ist immer mal möglich. Die Temperaturen liegen bei bescheidenen 10, 11 Grad.
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11: Zurzeit keine Störungsmeldungen. Gute Fahrt.
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12: Hier ist Christian Philipp. Hallo zusammen.

0: Don't be so shy, Imani, gleich Michael Jackson, Heal the World in der Samstagshow. Ich hoffe, euch geht's gut. Ich hoffe, ihr habt gute Pläne fürs Wochenende. Falls das Wetter mitspielt, geht's nach draußen. Falls das Wetter nicht mitspielt, heute ist Eurovision Song Contest zum einen am Abend für alle Musikliebhaber. Und es gibt auch einiges im Kino zu bewundern, das ganze Wochenende über. Es gibt neue Filme seit Donnerstag. Was es so auf dem Markt alles gibt, das erfahren wir jetzt in unseren Kinostarts.
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2: Wenn es ein Geheimnis für mein Glück im Leben gibt, dann ist es, mich um die freundlichsten Wesen dieser Erde zu kümmern.
3: Mit Glenn Kill, ein Schafskrimi, landete die deutsche Autorin Leonie Swann vor mehr als 20 Jahren einen internationalen Hit, der jetzt als Film ins Kino kommt. Der irische Schäfer George liest seinen Schafen jeden Abend ein Krimi vor.
2: Ich bilde mir gerne ein, dass sie alles verstehen, aber sie sind ja nur Schafe.
3: Was George nicht ahnt, die Schafe lieben seine Geschichten und diskutieren sie hitzig.
4: Oh, warum hört er gerade da auf? Genau woraus kommt, wer der Mörder ist.
3: Dann wird George ermordet und die Schafe ermitteln auf eigene Klauen.
5: Es gibt ein Testament. In Kriminalgeschichten sind immer die Erben die Verdächtigen.
3: Glenn Kill, ein Schafskrimi mit Hugh Jackman und Oscar-Preisträgerin Emma Thompson, ist humorvoll und tiefgründig. Bastian Pastewka und Anke Engelke leihen den Schafermittlern ihre Stimmen.
6: Ich bin Conny.
3: Conny, das Mädchen mit dem Ringelshirt und der roten Schleife im Haar, zählt zu den beliebtesten deutschen Kinderfiguren und ist Vorlage für viele Memes. Jetzt bekommt sie tierischen Besuch.
6: Sein Flügel hängt so komisch herunter.
4: Er könnte verletzt sein.
3: In Meine Freundin Conny 2, Abenteuer mit Kranich Klaus, versorgt Conny einen verletzten Vogel und versteckt ihn vor ihrem griesgrämigen Nachbarn Herrn Oswald.
6: Er sollte lieber nichts von Klaus wissen.
7: Wieso nicht?
6: Er kann Tiere nicht leiden.
3: Auch das zweite animierte Kinoabenteuer von Conny ist farbenfroh und freundlich. Perfekt für einen Familienausflug ins Kino.
4: Eine Katastrophe jagt die nächste.
6: Ha, daneben!
8: Ich bin der Wickel. Und ich lebe in der schönsten Stadt der Welt.
3: In der Komödie Ein Münchner im Himmel, der Tod ist erst der Anfang, liegt der Münchner Taxifahrer Wiggerl nach einem Unfall im Koma. Seine Seele ist schon im Himmel.
9: Du bist tot, Ludwig.
10: Aber jetzt ist doch dann die Wiesn.
3: Eine Chance bekommt er noch, aus dem Koma zu erwachen. Sein Geist wird auf die Erde geschickt, um seine Fehler auszubügeln, vor allem gegenüber seiner Tochter. Ein Münchner im Himmel, der Tod ist erst der Anfang, mit Ina Müller als Göttin. So viel Spaß hat der Tod selten gemacht.
11: Ihr habt hier kein Bier? Ich dachte, ich bin im Himmel.
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5: So ein richtig gemütlicher Tag wird das heute nicht. Es gibt viele Wolken, nur ab und zu blinzelt auch mal die Sonne durch die dicke Wolkendecke. Auch der ein oder andere Schauer ist immer mal möglich. Die Temperaturen liegen bei bescheidenen 10, 11 Grad.

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1: Ich bin Finn Riebesel, Freundlieb. SPD-Fraktionschef Miersch hält nichts von einer langfristigen Verlängerung des Tankrabatts. Er sagte der Augsburger Allgemein, klar, Sprit soll bezahlbar bleiben, aber die Gießkanne sei keine Dauerlösung. Wegen der unsicheren Lage im Nahen Osten und möglicher Folgen für die Ölpreise fordert Miersch gezieltere Hilfen. Statt Tankrabatt bringt der SPD-Mann deshalb eine Steuerreform ins Spiel, die insbesondere den unteren und mittleren Einkommen mehr Luft verschaffe als kurzfristige Prämien. Nach Trump kommt nun Putin. China rollt den roten Teppich für den Kreml-Chef aus. Der russische Machthaber reist am Dienstag nach Peking, um da mit seinem chinesischen Kollegen Xi zu beraten. Anne Brauer berichtet.
2: Putin und Xi bezeichnen sich als Freunde und wollen ihre strategische Partnerschaft weiter ausbauen. Unter anderem beim Thema Energie arbeiten Moskau und Peking Hand in Hand. Russland liefert Öl und Gas. Wegen der westlichen Sanktionen ist China als Käufer seit dem Ukraine-Krieg noch wichtiger für den Kreml geworden. Und China will mit den russischen Lieferungen die möglichen Engpässe wegen des Iran-Kriegs ausgleichen. Ein Thema für die beiden Machthaber dürfte auch Donald Trump sein. Der US-Präsident war ja gerade erst vor ein paar Tagen zu Besuch in Peking.
1: Bei Arbeiten an einem steilen Hang in Backnang ist ein Mann mit einem Minibagger umgekippt und darunter eingeklemmt worden. Laut Polizei wurde der 40-Jährige bei dem Unfall am Abend so schwer verletzt, dass er mit einem Rettungshubschrauber in eine Klinik geflogen wurde. Pyrotechnik, Windmaschine und alles, was der Kostümfundus so hergibt. Heute findet wieder der Eurovision Song Contest statt. Im Finale in Wien treten 25 Länder an. Großer Favorit ist Finnland mit ihrem dramatischen Gesangs- und Geigenduo. Für Deutschland ist Sarah Engels mit Feier dabei. Countdown-Show-Moderatorin Barbara Schöneberger ist trotz der schlechten Wettquoten guter Dinge und sagte uns,
3: die ist halt super bühnengeübt. Also das gefällt mir bei der Sarah, dass du merkst, dass die halt auch schon auf 1000 Bühnen gestanden ist. Die wird sich mit Sicherheit, das weiß ich aus sicherer Quelle, eine geile Klamotte besorgen. Und dann wird das, glaube ich, ein energiegeladener internationaler Auftritt.
1: Abstiegsfinale am letzten Spieltag in der Fußball-Bundesliga. Wolfsburg, Heidenheim und St. Pauli haben jeweils 26 Punkte und kämpfen um den Relegationsplatz. Dabei kommt es auch noch zum direkten Duell zwischen St. Pauli und Wolfsburg. Oben in der Tabelle wollen Stuttgart, Hoffenheim und Leverkusen den letzten Champions-League-Platz.
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4: Zurzeit keine Störungsmeldungen. Gute Fahrt.
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4: Heute mit Christian Philipp und Musik von Joshua Kennison. 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

0: Sie müssen ja durchaus besonders aussehen, die California Girls, wenn sie von einer besonderen Katy Perry besungen werden. Eine Wahnsinnssängerin und wahnsinnig sexy, wie ich finde. Katy Perry, gerade gehört in der Samstagshow. Der unvergessene Joe Corker als nächstes auf unserer Playlist mit Summer in the City. Wir träumen uns schon mal Richtung Sommer, auch in die warmen Gefilde. Denn in dieser Woche hat der Mai nicht unbedingt die Wärme gebracht, die wir uns vom Mai schon wünschen in dieser Zeit. Aber es wird besser. Das versprechen uns die Wetterexperten. Und wir schauen trotz allem nochmal zurück auf diese kalte Woche, die auch so einige Ereignisse mit sich gebracht hat zwischen Neckar und Alb.
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2: Mit mir Katharina Simon. Hallo.
3: Kais Reutlingen.
2: Bevor gute Sachen im Keller verstauben oder im Müll landen, bekommen Sie in Metzingen jetzt noch eine zweite Chance. Das Tauschregal in der Stadtbücherei bleibt bis zum 30. Mai verlängert offen. In der Kalebskälte können Besucher gut erhaltene Dinge einfach abgeben, tauschen oder kostenlos mitnehmen. Weil die Aktion so gut angenommen wurde, läuft sie jetzt weiter. Mitgebracht werden können zum Beispiel Dekoartikel, Spielzeug, Schreibwaren oder Bastelsachen. Nicht ins Regal gehören Elektrogeräte, Kleidung, Bücher oder Plüschtiere. Zusätzlich sammelt die Stadtbücherei auch alte Handys und leere Edding-Stifte fürs Recycling.
3: Kreis Tübingen.
2: Tübingen wird wieder bunter. Ab Montag hängen in der Stadt und in mehreren Teilorten wieder Blumenkästen und Blumenampeln. Rund 200 Kästen und 18 Ampeln schmücken dann unter anderem die Neckarbrücke, die Ammergasse und den Marktplatz. Dieses Jahr dominieren Blau, Rot, Orange und Lila Töne mit Pflanzen wie Petunien, Salbei oder fleißigem Lieschen. Gepflanzt wurde der Blumenschmuck erneut ehrenamtlich von mehreren Tübinger Gärtnereien gemeinsam mit den Stadtgärtnern. Wegen Sparmaßnahmen fällt der Blumenschmuck an einigen Orten allerdings weiterhin weg, zum Beispiel am Holzmarkt oder am Nonnenhaus.
3: Region Neckaralb.
2: Ein ungewöhnlicher Besucher sorgt gerade in Reutlingen für Aufsehen. Ein Pfau spaziert durch Gärtenstraßen und auf Dächern und scheint sich in der ganzen Region frei zu bewegen. Erst in Betzingen, Pullingen und Wannweil gesehen, taucht er jetzt auch im Reutlinger Stadtgebiet auf. Ob es immer dasselbe Tier ist, weiß niemand genau. Die Polizei hat keinen vermissten Fall. Fachleute vermuten einfach die Balzzeit als Grund für die Ausflüge. Füttern sollte man den Pfau aber lieber nicht, sonst bleibt er erst recht in der Gegend, so Medienberichte.
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9: So ein richtig gemütlicher Tag wird das heute nicht. Es gibt viele Wolken, nur ab und zu blinzelt auch mal die Sonne durch die dicke Wolkendecke. Auch der ein oder andere Schauer ist immer mal möglich. Die Temperaturen liegen bei bescheidenen 10, 11 Grad.
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10: Zurzeit keine Störungsmeldungen. Gute Fahrt.
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0: Die Samstagshow bei und mit Neckaralp live. Schönen Vormittag. Viele Menschen achten beim Lebensmitteleinkauf auf den regionalen Bezug und dass es Bio klingt und Bio ist. Auch im Urlaub spielt Nachhaltigkeit eine immer größere Rolle. Und Urlaub am Bio-Bauernhof liegt voll im Trend, wie eine Studie zeigt. Was diese Art Urlaub so besonders macht, das hat Kollege Mike Wirth in Erfahrung gebracht.
1: Beim Urlaub am Biobauernhof können Gäste ganz genau erleben, woher die Lebensmittel kommen und wie sie produziert werden. Anita Wiedauer vom Biohof Herzogbauer im österreichischen Leogang erzählt aus eigener Erfahrung.
2: Sie lernen die Tiere und auch den Umgang mit den Tieren kennen. Die Tiere werden bestens biologisch gefüttert. Das heißt, besser geht es eigentlich gar nicht. Und für die Kinder ist es auch wichtig, dass man lernt, dass man achtsam und vorsichtig mit den Nutztieren umgeht. Und es entstehen sehr schöne Gespräche.
1: Für einen guten Start in den Tag sorgt ein ordentliches Frühstück. So kann das Treiben am Hof gestärkt erkundet werden.
2: Wir sind auch Mitglied bei Bio Austria, was ein Qualitätsmerkmal darstellt. Und wir dürfen das Salzburger Bio-Frühstück servieren, auf das wir sehr stolz sind. Die Eier kommen vom Hof, die Milch ist vom Hof, die Marmelade wird selbst gemacht, der Honig ist vom Ort, der Käse. Also es ist eine breite Palette mit lauter leckeren Bio-Lebensmitteln.
1: Die Gäste dürfen beim Füttern, Melken und Versorgen der Tiere zusehen und gelegentlich mithelfen. Außerdem gibt es in den warmen Monaten interessante Kräuterführungen und Kräuterworkshops.
2: Viele Menschen denken, dass der Urlaub am Biobauernhof immer im Sommer nur schön ist, aber nein, er ist auch im Winter empfehlenswert und sehr vielfältig. Wir befinden uns direkt im Skigebiet Salbach hinter dem Leogang Feverbrunn und man kann neben Skifahren auch noch langlaufen, Winterwandern, also es gibt viele Möglichkeiten.
0: Bio ist viel mehr als nur ein Siegel, es ist eine Lebenseinstellung. Weitere Infos dazu gibt es für euch auch online auf der Seite urlaubambiobauernhof.info.
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5: Heute Nachmittag weiterhin viele Wolken, nur ab und zu etwas Sonne. Auch der eine oder andere Schauer ist drin bei wenig gemütlichen 10, 11 Grad. Die Nacht wird recht frisch, mitunter kann es sogar Bodenfrost geben. Morgen dann deutlich freundlicher und auch wieder wärmer.
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6: Ich bin Finn Riebesel-Freundlieb. In der Fußball-Bundesliga kommt es am letzten Spieltag zum großen Abstiegsfinale. Die Kellerkinder Wolfsburg, Heidenheim und St. Pauli sind punktgleich und hoffen alle auf den Rettungsanker Relegation. St. Pauli und Wolfsburg treffen dabei auch noch im direkten Duell aufeinander. Weiter oben in der Tabelle geht's ums internationale Geschäft. Stuttgart, Hoffenheim und Leverkusen wollen den letzten Champions League-Platz. Freiburg, Frankfurt und Augsburg kämpfen um die Conference League-Quali. Die deutsche Autoindustrie schwächelt, die Rüstungsbranche dagegen boomt. Vor diesem Hintergrund liebäugelt Mercedes-Benz damit, in die Rüstungsproduktion einzusteigen. Anne Brauer.
7: Sitzen deutsche Soldaten also bald im Panzer mit Mercedes-Stern? Eine offizielle Erklärung von Mercedes-Benz gibt es dazu zwar nicht, aber Konzernchef Källenius deutet im Wall Street Journal an, wenn sich so ein Schritt wirtschaftlich lohnt, könnte Mercedes-Benz in die Rüstungsproduktion einsteigen. Källenius sagt, die Welt ist unberechenbarer geworden, Europa muss verteidigungsfähiger werden und wenn Mercedes dabei helfen könne, sei man bereit.
6: SPD-Fraktionschef Miersch hält nichts von einer dauerhaften Verlängerung des Tankrabatts. Der Augsburger Allgemeinen sagte er, Sprit soll bezahlbar bleiben, aber die Gießkanne sei keine Dauerlösung. Stattdessen bringt Miersch eine Steuerreform ins Spiel, die unteren und mittleren Einkommen mehr Luft verschaffe. Nach einem Vorfall in einem Regionalexpress von Ulm nach Riedlingen sucht die Polizei Zeugen. Ein Unbekannter hatte dort vorgestern Nachmittag Reizgas versprüht. Mehrere Fahrgäste klagten danach über Husten und Halsschmerzen. Der Zug musste in Riedlingen geräumt werden. Der Verdächtige soll bereits in Blaubeuren ausgestiegen sein. In Wien findet heute wieder die größte Musikshow der Welt statt. Am Abend steigt das ESC-Finale. Für Deutschland tritt Sarah Engels mit dem Song Feier an, der bei den Buchmachern aber nicht so hoch im Kurs steht. Countdown-Show-Moderatorin Barbara Schöneberger sagte uns zum deutschen Beitrag.
8: Gut, sage ich nur, gut. Ich glaube, das ist ein guter Song. Allerdings, wer meine Interviews der letzten Jahre gehört hat, das habe ich jedes Jahr gesagt. Feier ist so ein, ja, das ist wirklich ein europäisch oder internationaler guter Popsong. Die kann singen. Und vor allem, was mir bei der Sarah gefällt, die ist so ein Turnierpferdchen. Die ist auch nicht so leicht umzuwerfen.
6: Favorit ist in diesem Jahr Finnland.
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9: Zurzeit keine Störungsmeldungen. Gute Fahrt.
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11: Samstag Mittag hier bei Neckaralb live. Ich bin Katharina Simon. Ein schönes Wochenende wünsche ich. Lasst's euch gut gehen. Wir starten

0: James Morrison und Nelly Furtado, Broken Strings, eines der ersten Lieder, das ich in einer Karaoke-Bar geschmettert habe. Übrigens klang auch fast wie das Original. Genauso klingt sie an eurem Samstag, die einfach gute Musik. Und ich glaube, da im Hintergrund, da klingelt gleich das Telefon.
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2: Hallo?
3: Kartoffelhof Ilmersee, Bicherli, guten Tag.
2: Guten Tag, hallo.
3: Herr Urban, Ihre Firma hat doch die Solarplatte auf unser Bauernhaus in Ilmersee draufgeschraubt. Ja?
2: Ja.
3: Jetzt wohnen da teilweise aber Saisonarbeiter von uns, die klagen, dass die Dusche nicht mehr warm wäre und die Kühlschränke schaltet auch immer aus, sodass alles kaputt geht und schimmelt und das Bier, das wird auch solch warm. Können Sie da schnell wie möglich kommen und das wieder richten?
2: Und wann waren wir bei Ihnen da, in Ilmersee?
3: Naja, jetzt tun Sie doch jetzt so, als wenn Sie nichts mehr wissen. Es ist schon ein paar Monate her, wo Sie das draufgemurkst haben.
2: Ein paar Monate her. Okay, dann können wir erst morgen kommen, weil heute sind wir leider nicht vor Ort da.
3: Ja, schon, aber die schimpfen alle schon, wissen Sie. Und mir will es auch nicht, dass die alle Träger in die Arbeit kommen und stinkert wie die Biber.
2: Mhm, verstehe, aber leider ist es heute schwierig, wenn dann erst morgen, tut mir leid, weil wir sind wie gesagt nicht vor Ort.
3: Ich hätte meinem Chef gleich gesagt, dass es ein rechter Scheiß ist, ja, bloß weil die Depper die Atomkraftwerke alle abgeschaltet haben, ja. Aber sie sind doch hoffentlich gegen den ganzen Schaden da versichert, oder?
2: Ja, das sind wir schon versichert, ja.
3: Also dann sehen wir uns morgen, oder?
2: Dann kommen wir morgen vorbei, natürlich, ja.
3: Wenn Sie dann morgen kommen, dann ist unsere Vorarbeiterin da, ja. Die Nicola Urban, weil hier ist der Telefoncheck.
2: Ach so, mit Telefoncheck, ja, heiler Sack.
3: Ja, sorry, tut mir leid.
2: Alles gut, ich denke mir gerade so, aber... ja, mei. In Ilmersee hatten wir ja tatsächlich eine Baustelle, aber alles gut. Grüße von Fieber zu Nelly.
3: Ja, danke. Schönen Tag noch, tschüss.
2: Ja, ciao.
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6: Heute Nachmittag weiterhin viele Wolken, nur ab und zu etwas Sonne. Auch der eine oder andere Schauer ist drin bei wenig gemütlichen 10, 11 Grad. Die Nacht wird recht frisch, mitunter kann es sogar Bodenfrost geben. Morgen dann deutlich freundlicher und auch wieder wärmer.
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7: Zurzeit keine Störungsmeldungen. Gute Fahrt.
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3: Heute Nachmittag weiterhin viele Wolken, nur ab und zu etwas Sonne. Auch der eine oder andere Schauer ist drin bei wenig gemütlichen 10, 11 Grad. Die Nacht wird recht frisch, mitunter kann es sogar Bodenfrost geben. Morgen dann deutlich freundlicher und auch wieder wärmer.
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4: Ich bin Finn Riebesel-Freundlieb. Am letzten Spieltag der Fußball-Bundesliga wird es heute vor allem unten in der Tabelle spannend. Wolfsburg, Heidenheim und St. Pauli kämpfen um den Relegationsplatz, Philipp Nützig.
5: Ja, und wie? Alle drei Teams haben 26 Punkte und St. Pauli und Wolfsburg spielen auch noch gegeneinander. Lachender Dritter könnte Heidenheim bei einem Sieg gegen Mainz werden, wenn die anderen unentschieden spielen. Weiter oben in der Tabelle geht's ums internationale Geschäft. Stuttgart, Hoffenheim und Leverkusen wollen den letzten Champions League Platz. Freiburg, Frankfurt und Augsburg kämpfen um die Conference League Quali.
4: Eine Verlängerung des Tankrabatts kommt für SPD-Fraktionschef Miersch nicht in Frage. Klar, Sprit soll bezahlbar bleiben, aber die Gießkanne sei keine Dauerlösung, sagte er der Augsburger Allgemein. Lisa Schwarzkopf berichtet.
6: Wegen der unsicheren Lage im Nahen Osten und möglicher Folgen für den Ölpreis fordert der SPD-Mann gezieltere Hilfen. Statt eines Tankrabatts bringt er eine Steuerreform ins Spiel, die insbesondere den unteren und mittleren Einkommen mehr Luft verschaffe als kurzfristige Prämien. Miersch unterstrich erneut, dass im Gegenzug Spitzenverdiener mehr Last tragen müssten. Der Tankrabatt läuft Stand jetzt Ende Juni aus.
4: Setzt die Bundeswehr bald auf Panzer mit Mercedes-Stern? Mercedes-Benz liebäugelt mit einem Einstieg in die Rüstungsbranche. Das hat Konzernchef Kelenius im Wall Street Journal angedeutet. Die deutsche Autoindustrie kriselt, die Rüstungsindustrie dagegen boomt. Nach Trump kommt nun Putin. Russlands Staatschef reist am Dienstag nach China und trifft sich da mit seinem chinesischen Kollegen Xi. Aus dem Kreml heißt es, Moskau und Peking wollen ihre strategische Zusammenarbeit weiter stärken. Die beiden Machthaber bezeichnen sich gegenseitig als Freunde. In Türkheim im Unterallgäu hat ein Unbekannter kleine Päckchen mit weiß-rosafarbenen Kapseln an Fremde verteilt. Dabei handelte es sich offenbar um ein verschreibungspflichtiges ADHS-Medikament. Die Polizei mahnt Betroffene, die Kapseln nicht einzunehmen und bittet um Hinweise zu dem Mann auf einem roten Herrenrad. Pyrotechnik, Windmaschine und alles, was der Kostümfundus so hergibt. Heute findet wieder der Eurovision Song Contest statt. Im Finale in Wien treten 25 Länder an. Großer Favorit ist Finnland mit ihrem dramatischen Gesangs- und Geigenduo. Für Deutschland ist Sarah Engels mit Feier mit dabei.
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7: Zurzeit keine Störungsmeldungen. Gute Fahrt.
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9: Samstagmittag haben wir kurz nach 1. Katharina Simon ist hier am Start für euch. Den Start in die neue Stunde, den macht jetzt die einzig wahre Whitney Houston mit uns. How will I know?

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1: Loy, Left in your love. Einfach gute Musik hier bei Neckaralp live. Einen tollen Samstag wünsche ich euch. Und falls ihr heute noch nichts vorhabt, ich habe da ein paar Ideen. Ihr könnt da nämlich bei was ganz Großem mit dabei sein. Bei dem größten seiner Art sogar. Ich spreche vom lebendigen Windrad in Tübingen. Da ist heute die Wette gilt. Mit 600 Leuten wäre der Weltrekord aus Herrenberg geknackt. Los geht's ab 15 Uhr auf dem Festplatz in Tübingen. Farbenfrohe Kleidung ist dabei sehr erwünscht. Und heute Abend kann direkt weiter gefeiert werden bei der Lederhosenparty in Winterlingen-Benzingen. Los geht die Party um 18.30 Uhr am Festplatz Benzingen. Den Abend beginnt die Musikgesellschaft Weringendorf. Ein schönes Wochenende wünsche ich euch.
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0: 90er-Sound aus eurem Radio. Everything but the girl mit Missing. Und jetzt geht unser Blick einmal auf die Welt in 30 Sekunden.
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2: Ein Ehrenamt ist unbezahlt, aber unbezahlbar. Und es ist oft komplizierter als der eigentliche Hauptjob. Ich weiß nicht, ob ein Finanzvorstand eines DAX-Konzerns ausreichend qualifiziert ist, ein Kuchenbuffet beim Kita-Sommerfest zu koordinieren. Wobei, wichtig ist eigentlich nur, es wird gemeinsam was angepackt. Also wer noch überlegt, im Verein mal die Hand zu heben für ein Amt als Jugendleiter oder Gerätewart, einfach machen. Denn wie heißt es so schön, es ist nicht

0: Schiedsrichter, der Eltern-WhatsApp-Gruppen Therapeut und für Vereinsfeste der Bierzeltgarnituraufbauleiter.
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11: Heute Nachmittag weiterhin viele Wolken, nur ab und zu etwas Sonne. Auch der eine oder andere Schauer ist drin bei wenig gemütlichen 10, 11 Grad. Die Nacht wird recht frisch, mitunter kann es sogar Bodenfrost geben. Morgen dann deutlich freundlicher und auch wieder wärmer.
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12: Zurzeit keine Störungsmeldungen. Gute Fahrt.
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9: Heute Nachmittag weiterhin viele Wolken, nur ab und zu etwas Sonne. Auch der eine oder andere Schauer ist drin bei wenig gemütlichen 10, 11 Grad. Die Nacht wird recht frisch, mitunter kann es sogar Bodenfrost geben. Morgen dann deutlich freundlicher und auch wieder wärmer.
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10: Ich bin André Glatzel. Am letzten Spieltag der Fußball-Bundesliga wird es heute vor allem unten in der Tabelle spannend. Wolfsburg, Heidenheim und St. Pauli kämpfen um den Relegationsplatz. Flip Nitzig.
11: Ja, und wie? Alle drei Teams haben 26 Punkte. Und St. Pauli und Wolfsburg spielen auch noch gegeneinander. Lachender Dritter könnte Heidenheim bei einem Sieg gegen Mainz werden, wenn die anderen unentschieden spielen. Weiter oben in der Tabelle geht's ums internationale Geschäft. Stuttgart, Hoffenheim und Leverkusen wollen den letzten Champions-League-Platz. Freiburg, Frankfurt und Augsburg kämpfen um die Conference League Quali.
10: In Rheinland-Pfalz ist ein Kleinflugzeug in einem Wohngebiet abgestürzt. Beide Insassen sind tot. Möglicherweise hat der Flieger in Limburger Hof nahe Ludwigshafen ein Haus gestreift und ist dabei zerstört worden. Trümmerteile sind in andere Häuser und auf die Straße geflogen. Sachsens Ministerpräsident Kretschmer macht beim Thema Reformen Druck auf die Bundesregierung. Er stellt im Stern klar: Stückwerk bringt uns nicht weiter, der schwarz-roten Koalition müsse ein großer Wurf gelingen. Unter anderem geht's ihm um die Entlastung der, Zitat, finanziell völlig überforderten Kommunen. Und Kretschmer warnt davor, dass vor allem die AfD profitiert, wenn die Reformbemühungen scheitern. Das könnte bei den Landtagswahlen im September fatale Folgen haben, so der CDU-Mann. Während die deutsche Autoindustrie schwächelt, boomt die Rüstungsbranche. Vor diesem Hintergrund liebäugelt Mercedes-Benz damit, in die Rüstungsproduktion einzusteigen. Das hat Konzernchef Källenius im Wall Street Journal angedeutet. Bei Arbeiten an einem steilen Hang in Backnang ist ein Mann mit einem Minibagger umgekippt und unter dem Fahrzeug eingeklemmt worden. Laut Polizei wurde der 40-Jährige bei dem Unfall am Abend so schwer verletzt, dass er mit einem Rettungshubschrauber in eine Klinik geflogen wurde. In Wien findet heute wieder die größte Musikshow der Welt statt. Am Abend steigt das ESC-Finale. Für Deutschland tritt Sarah Engels mit dem Song Fire an, der bei den Buchmachern nicht hoch im Kurs steht. Favorit ist in diesem Jahr Finnland.
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12: Zurzeit keine Störungsmeldungen. Gute Fahrt.
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13: Schönen Samstagmittag euch. Heute wird angestoßen und zwar weltweit. Es ist World Whisky Day. Seit 2012 feiern Whisky-Fans am dritten Samstag in Mai das Wasser des Lebens. Erfunden hat den Tag übrigens ein schottischer Student. Dem ist aufgefallen, für fast jedes Getränk gibt's einen Ehrentag, aber für Whisky nicht. Problem gelöst, jetzt gibt's einen. Also Cheers und bitte verantwortungsvoll genießen.

0: einfach gute Musik. Klingt genauso Adam Lambert und What Do You Want From Me. Ach ja, toll. Und was auch toll ist, Mücken. Wie bitte? Ja doch, tatsächlich so ein bisschen. Meine Kollegin Julia Walewski weiß auch warum, wozu Mücken so da sind.
1: Ja, auch wenn wir es uns nur schwer vorstellen können, Mücken haben tatsächlich ihre Daseinsberechtigung. Für viele Tiere sind sie eine wichtige Nahrungsquelle. Singvögel, Fische, Spinnen und Libellen hätten ohne die Mücken und ihre Larven ein großes Problem. Und ich persönlich finde, auch wir hätten ohne Mücken ein großes Problem, denn ohne sie gäbe es weniger Schokolade. Einige Mückenarten, unter anderem auch die Stechmücke, gehören zu den wichtigsten Bestäubern für Kakaobäume. Also bin ich bei der nächsten Mücke in meinem Schlafzimmer vielleicht etwas nachsichtiger.
0: Ach was, ja, das ist auf jeden Fall ein Argument. Anders sieht's bei mir dabei Hornissen aus. Vor denen habe ich wirklich Respekt. Julia, wie gehe ich denn mit Hornissen am besten um?
1: Keine Sorge, Hornissen sind eigentlich eher scheu und nicht angriffslustig. Wenn man ruhig bleibt und sich ihrem Nest nicht nähert, geht von Hornissen keine unmittelbare Gefahr aus. Und auch wenn man die Nester der großen Brummer lieber nicht in seinem Garten hätte, sind Hornissen doch nützlich. Sie fressen nämlich einige sogar schädliche Insekten wie Blattläuse, Raupen oder nervige Fliegen.
0: Ja, das dürfen sie auch gerne tun. Platz 1 der nervigsten Insekten geht aber klar an Wespen. Haben die auch eine wichtige Funktion in der Natur, damit ich ihnen mein Eis immerhin nicht umsonst überlasse?
1: Ja, das stimmt. Wespen werden von allem, was süß riecht oder auch von Fleisch angelockt. Das kann beim Grillen im Garten oder auch beim Eisessen schon ordentlich nerven. Aber auch diese kleinen Quälgeister fressen andere Insekten und halten uns einige Fliegen, Spinnen und Raupen vom Leib. Außerdem bestäuben sie genau wie Bienen unsere Pflanzen. Auch sie wollen an den süßen Nektar in den Blüten und tragen dabei die Pollen von Pflanze zu Pflanze weiter. Also auch hier gilt, selbst wenn sie uns beim Eisessen stören, sind Wespen doch nützlich.
0: Also gut, meine Kollegin Julia Walewski hat mich überzeugt. Wenn ich dann vor anderen Krabbelfiechern meine Ruhe habe, dann kann ich doch mit Mücken, Wespen und Co. leben.
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9: Heute Nachmittag weiterhin viele Wolken, nur ab und zu etwas Sonne. Auch der eine oder andere Schauer ist drin bei wenig gemütlichen 10, 11 Grad. Die Nacht wird recht frisch, mitunter kann es sogar Bodenfrost geben. Morgen dann deutlich freundlicher und auch wieder wärmer.
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10: Zurzeit keine Störungsmeldungen. Gute Fahrt.
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8: Heute Nachmittag weiterhin viele Wolken, nur ab und zu etwas Sonne. Auch der eine oder andere Schauer ist drin bei wenig gemütlichen 10, 11 Grad. Die Nacht wird recht frisch, mitunter kann es sogar Bodenfrost geben. Morgen dann deutlich freundlicher und auch wieder wärmer.
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9: Ich bin André Glatzel. In der Fußball-Bundesliga kommt es am letzten Spieltag zum großen Abstiegsfinale. Die Kellerkinder Wolfsburg, Heidenheim und St. Pauli sind punktgleich und hoffen alle auf den Rettungsanker Relegation. St. Pauli und Wolfsburg treffen dabei auch noch im direkten Duell aufeinander. Weiter oben in der Tabelle geht es ums internationale Geschäft. Stuttgart, Hoffenheim und Leverkusen wollen den letzten Champions League-Platz. Freiburg, Frankfurt und Augsburg kämpfen um die Conference League-Quali. In der Rhein-Neckar-Metropolregion ist ein Kleinflugzeug in ein Wohngebiet gestürzt. Beide Insassen sind ums Leben gekommen. Die Maschine war möglicherweise gegen das Dach eines Hauses in Limburger Hof geflogen und dabei zerstört worden. Trümmer liegen in dem Wohngebiet verteilt. Sachsens Ministerpräsident Kretschmer macht beim Thema Reformen Druck auf die Bundesregierung. Er stellt im Stern klar, Stückwerk bringt uns nicht weiter, der schwarz-roten Koalition müsse ein großer Wurf gelingen. Unter anderem geht's ihm um die Entlastung der, Zitat, finanziell völlig überforderten Kommunen. SPD-Fraktionschef Miersch hält nichts von einer dauerhaften Verlängerung des Tankrabatts. Der Augsburger Allgemeinen sagte er, Sprit soll bezahlbar bleiben, aber die Gießkanne sei keine Dauerlösung. Stattdessen bringt Miersch eine Steuerreform ins Spiel, die unteren und mittleren Einkommen mehr Luft verschaffe. Bei einem Zugunfall im Kreis Reutlingen ist ein Autofahrer schwer verletzt worden. Der 72-Jährige fuhr laut Polizei bei Trochtelfingen trotz Rotlicht über einen unbeschrankten Bahnübergang und wurde von einem Triebwagen erfasst. Sein Auto wurde unter dem Zug eingeklemmt, der Fahrer kam per Rettungshubschrauber ins Krankenhaus. Zugführer und drei Fahrgäste blieben unverletzt, die Strecke war bis in den Abend gesperrt. In Wien findet heute wieder die größte Musikshow der Welt statt. Am Abend steigt das ESC-Finale. Für Deutschland tritt Sarah Engels mit dem Song Fire an, der bei den Buchmachern nicht hoch im Kurs steht. Countdown-Show-Moderatorin Barbara Schöneberger sagte uns zum deutschen Beitrag:
10: Gut, sage ich nur, gut. Ich glaube, das ist ein guter Song. Allerdings, wer meine Interviews der letzten Jahre gehört hat, das habe ich jedes Jahr gesagt. Fire ist so ein, ja, das ist wirklich ein europäisch oder internationaler guter Popsong. Die kann singen. Und vor allem, was mir bei der Sarah gefällt, die ist so ein Turnierpferdchen. Die ist auch nicht so leicht umzuwerfen.
9: Favorit ist in diesem Jahr Finnland.
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11: Zurzeit keine Störungsmeldungen. Gute Fahrt.
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13: Am Mikro bin ich, Katharina Simon. Hallo zusammen, einen schönen Samstag wünsche ich euch.

0: Einfach gute Musik haben wir hier, Nestra, und One Thing Leads to Another. Und noch mehr Musik, die gibt's heute Abend. Denn heute Abend startet wieder der ESC ins Finale. Fans des Musikwettbewerbs gibt es viele. Einer ist der Benediktinermönch Bruder Benedikt aus der Abtei Königsmünster in NRW. Und bevor jetzt alle sagen, da reißen wir ja eh nichts, hört euch ESC-Mönch Bruder Benedikt an.
1: Wenn wir gewinnen, ist schön. Wenn wir verlieren, ist auch okay. Wenn wir Mittelfeld werden, ist okay. Einfach Spaß haben, sich mit Europa verbinden, das, was der Sinn ist. Sich freuen, wenn ein Land gewinnt und nicht sagen, hey, die gewonnen. Nein, dann freut man sich, Mensch, dieses Jahr hat das gewonnen.
0: Ja, wie kommt es denn zu so einer Begeisterung für den ESC?
1: Begeistern tut mich ja seit Kindheit. Und zwar fand ich eigentlich schon als Kind immer ganz schön die Sprachen. Die Punktvergabe dann einfach mit der großen Anzeigetafel, den Länderfähnchen und dann in verschiedenen Sprachen die Lieder gesungen und dann eben zu hören und zu gucken. Also man lernt ja so Europa kennen, ja.
0: Fällt dem ESC-Mönch inhaltlich bei den Liedern noch was Besonderes auf?
1: Es sind sehr spirituelle Momente drin, sehr kraftvolle Momente drin, die über das Leben sprechen, dass das Leben einen Sinn hat. Und wir haben sehr viele Lieder, wo es um Schöpfung geht, um Gebet geht, um den Weg zu finden. Werte werden vermittelt. Und das berührt die Leute. Und dadurch ist es auch so ein bisschen, ja, moderner, für mich spiritueller Pop.
0: Dieses Jahr gibt es ja auch viele Diskussionen um den ESC. Mehrere Länder boykottieren den Wettbewerb wegen der Teilnahme Israels. Offiziell ist es ja eine Veranstaltung, die nicht politisch ist. Wie sieht das der ESC-Mönch?
1: Der war schon immer politisch. Also gab schon immer Skandale. Das ist alles dann gleich so schwarz-weiß und die feinen Nuancen fehlen mir in der Diskussion. Und deshalb haben wir manchmal vergessen, glaube ich, zu lernen, so mal auch leiser zu werden, nachzudenken und zwischen den Zeilen zu lesen. Das wünsche ich den Menschen sehr.
0: Sagt Bruder Benedikt, der ESC-Mönch. Ja, heute Abend geht's damit wieder weiter. Heute ist das Finale des ESC.
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6: Heute Nachmittag weiterhin viele Wolken, nur ab und zu etwas Sonne. Auch der eine oder andere Schauer

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4: Heute Nachmittag weiterhin viele Wolken, nur ab und zu etwas Sonne. Auch der eine oder andere Schauer ist drin bei wenig gemütlichen 10, 11 Grad. Die Nacht wird recht frisch, mitunter kann es sogar Bodenfrost geben. Morgen dann deutlich freundlicher und auch wieder wärmer.
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5: Ich bin André Glatzel. Heute findet in Wien das Finale des diesjährigen Eurovision Song Contest statt. 25 Länder kämpfen um den Sieg. Die besten Karten hat laut den Buchmachern Finnland. Für Deutschland mit Sarah Engels und ihrem Song Fire sieht es eher nach den hinteren Plätzen aus. Wien richtet zum dritten Mal den ESC aus. Dazu sagte uns Barbara Schöneberger, die heute die Countdown-Show moderiert.
6: Wien kann alles. Wien ist eine offene Stadt, eine sehr demokratische Stadt. Da kann jeder mitmachen irgendwie. Und deswegen ist es ein idealer Spielplatz für diese Geschichte.
5: In Rheinland-Pfalz ist ein Kleinflugzeug in einem Wohngebiet abgestürzt. Beide Insassen sind tot. Möglicherweise hat der Flieger in Limburger Hof nahe Ludwigshafen ein Haus gestreift und ist dabei zerstört worden. Trümmerteile sind in andere Häuser und auf die Straße geflogen. Die AfD ist weiter im Umfragehoch. In der Sonntagsfrage für die Bild kommt die Rechtsaußenpartei auf 29%. Das ist ein neuer Rekord im Bund. Anne Brauer, in den Ländern sieht es ja teilweise noch drastischer aus.
7: Ja, in Mecklenburg-Vorpommern und vor allem in Sachsen-Anhalt liegt die AfD weit vorn vor den Landtagswahlen im September. Die Innenminister mehrerer Länder schlagen da jetzt schon Alarm. Sie wollen Vorbereitungen treffen für den Fall, dass die AfD an die Regierung kommt und damit auch an viele sicherheitsrelevante Informationen. Thüringens Ressortchef Meyer etwa warnt im Handelsblatt, dass solche Geheiminfos dann in Russland oder in rechtsextremen Kreisen landen können.
5: Sachsens Ministerpräsident Kretschmer macht beim Thema Reformen Druck auf die Bundesregierung. Er stellt im Stern klar, Stückwerk bringt uns nicht weiter, der schwarz-roten Koalition müsse ein großer Wurf gelingen. Unter anderem geht's ihm um die Entlastung der, Zitat, finanziell völlig überforderten Kommunen. In Türkheim im Unterallgäu hat ein Unbekannter kleine Päckchen mit weiß-rosafarbenen Kapseln an Fremde verteilt. Dabei handelte es sich offenbar um ein verschreibungspflichtiges ADHS-Medikament. Die Polizei mahnt Betroffene, die Kapseln nicht einzunehmen und bittet um Hinweise zu dem Mann auf einem roten Herrenrad. Der SSV Ulm verabschiedet sich mit einer Niederlage aus der dritten Liga. Gegen Essen verlor der SSV 2:3. Ulm stand schon vor der Partie als Absteiger fest.
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8: Zurzeit keine Störungsmeldungen. Gute Fahrt.
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9: Hallöchen an diesem Samstag. Ich bin Katharina Simon. Schönen Nachmittag euch. Wir starten in die neue Stunde mit Fury in the Slaughterhouse und Radio Orchid. Viel Spaß.
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0: Alex Max Band mit Tonight war das. Einfach gute Musik hier bei Neckaralb live. Und jetzt wandert unser Ohr weg von der Musik und hin zur Leinwand. Thomas Bremse hat uns die Kinostarts sortiert.
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2: Wenn es ein Geheimnis für mein Glück im Leben gibt, dann ist es, mich um die freundlichsten Wesen dieser Erde zu kümmern.
3: Mit Glenn Kill, ein Schafskrimi, landete die deutsche Autorin Leonie Swann vor mehr als 20 Jahren einen internationalen Hit, der jetzt als Film ins Kino kommt. Der irische Schäfer George liest seinen Schafen jeden Abend ein Krimi vor.
2: Ich bilde mir gerne ein, dass sie alles verstehen, aber sie sind ja nur Schafe.
3: Was George nicht ahnt, die Schafe lieben seine Geschichten und diskutieren sie hitzig.
4: Oh, warum hört er gerade da auf? Genau woraus kommt, wer der Mörder ist.
3: Dann wird George ermordet und die Schafe ermitteln auf eigene Klauen.
5: Es gibt ein Testament. In Kriminalgeschichten sind immer die Erben die Verdächtigen.
3: Glenn Kill, ein Schafskrimi mit Hugh Jackman und Oscar-Preisträgerin Emma Thompson, ist humorvoll und tiefgründig. Bastian Pastewka und Anke Engelke leihen den Schafermittlern ihre Stimmen.
6: Ich bin Conny.
3: Conny, das Mädchen mit dem Ringelshirt und der roten Schleife im Haar, zählt zu den beliebtesten deutschen Kinderfiguren und ist Vorlage für viele Memes. Jetzt bekommt sie tierischen Besuch.
7: Sein Flügel hängt so komisch herunter.
8: Er könnte verletzt sein.
3: In Meine Freundin Conny 2, Abenteuer mit Kranich Klaus, versorgt Conny einen verletzten Vogel und versteckt ihn vor ihrem griesgrämigen Nachbarn Herrn Oswald.
9: Er sollte lieber nichts von Klaus wissen.
10: Wieso?
9: Er kann Tiere nicht leiden.
3: Auch das zweite animierte Kinoabenteuer von Conny ist farbenfroh und freundlich. Perfekt für einen Familienausflug ins Kino.
11: Eine Katastrophe jagt die nächste.
12: Ha, daneben!
13: Ich bin der Wickel. Und ich lebe in der schönsten Stadt der Welt.
3: In der Komödie Ein Münchner im Himmel, der Tod ist erst der Anfang, liegt der Münchner Taxifahrer Wiggerl nach einem Unfall im Koma. Seine Seele ist schon im Himmel.
14: Du bist tot, Ludwig.
15: Aber jetzt ist doch dann die Wiesn.
3: Eine Chance bekommt er noch, aus dem Koma zu erwachen. Sein Geist wird auf die Erde geschickt, um seine Fehler auszubügeln, vor allem gegenüber seiner Tochter. Ein Münchner im Himmel, der Tod ist erst der Anfang, mit Ina Müller als Göttin. So viel Spaß hat der Tod selten gemacht.
16: Ihr habt hier kein Bier? Ich dachte, ich bin im Himmel.
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0: Ja, und auch wieder wärmer.
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2: Zurzeit keine Störungsmeldungen. Gute Fahrt.
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7: Heute Nachmittag weiterhin viele Wolken, nur ab und zu etwas Sonne. Auch der eine oder andere Schauer ist drin bei wenig gemütlichen 10, 11 Grad. Die Nacht wird recht frisch, mitunter kann es sogar Bodenfrost geben. Morgen dann deutlich freundlicher und auch wieder wärmer.
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8: Ich bin André Glatzel. Pyrotechnik, Windmaschine und alles, was der Kostümfundus so hergibt. Heute findet wieder der Eurovision Song Contest statt. Im Finale treten 25 Länder an. Großer Favorit ist Finnland mit ihrem dramatischen Gesangs- und Geigenduo. Für Deutschland ist Sarah Engels mit Feier dabei. Countdown-Show-Moderatorin Barbara Schöneberger ist trotz der schlechten Wettquoten guter Dinge und sagte uns:
9: Die ist halt super bühnengeübt. Also das gefällt mir bei der Sarah, dass du merkst, dass die halt auch schon auf 1000 Bühnen gestanden ist. Die wird sich mit Sicherheit, das weiß ich aus sicherer Quelle, eine geile Klamotte besorgen. Und dann wird es, glaube ich, ein energiegeladener internationaler Auftritt.
8: Beim toten Wal vor der dänischen Küste gibt es jetzt Gewissheit. Es ist der Buckelwal, der zuvor mehrfach in der Ostsee gestrandet ist. Das haben die dänische Umweltbehörde und Mecklenburg-Vorpommerns Umweltminister Backhaus bestätigt. Experten haben demnach vor Ort den Tracker am Tier entdeckt. Eine Verlängerung des Tankrabatts kommt für SPD-Fraktionschef Miersch nicht in Frage. Klar, Sprit soll bezahlbar bleiben, aber die Gießkanne sei keine Dauerlösung, sagte er der Augsburger Allgemeinen. Dieser Schwarzkopf berichtet.
10: Wegen der unsicheren Lage im Nahen Osten und möglicher Folgen für den Ölpreis fordert der SPD-Mann gezieltere Hilfen. Statt eines Tankrabatts bringt er eine Steuerreform ins Spiel, die insbesondere den unteren und mittleren Einkommen mehr Luft verschaffe als kurzfristige Prämien. Miersch unterstrich erneut, dass im Gegenzug Spitzenverdiener mehr Last tragen müssten. Der Tankrabatt läuft Stand jetzt Ende Juni aus.
8: In der Rhein-Neckar-Metropolregion ist ein Kleinflugzeug in ein Wohngebiet gestürzt. Beide Insassen sind ums Leben gekommen. Die Maschine war möglicherweise gegen das Dach eines Hauses in Limburger Hof geflogen und dabei zerstört worden. Trümmer liegen in dem Wohngebiet verteilt. Bei Arbeiten an einem steilen Hang in Backnang ist ein Mann mit einem Minibagger umgekippt und unter dem Fahrzeug eingeklemmt worden. Laut Polizei wurde der 40-Jährige bei dem Unfall am Abend so schwer verletzt, dass er mit einem Rettungshubschrauber in eine Klinik geflogen wurde. Die Bahn will ihr Image aufpolieren und Kinder und Jugendliche mit Rabatten in die Züge locken. Der Konzern verschenkt Jugendbahncards 25 an alle 6- bis 18-Jährigen in Deutschland, jeweils ein Jahr lang gültig. Bahnchefin Paller kündigt in der Bild an, dass die Aktion Mitte Juni starten wird.
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11: Zurzeit keine Störungsmeldungen. Gute Fahrt.
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12: Ich bin Katharina Simon. Hi, einen schönen Samstag euch. Den Start in die neue Stunde macht Stan Ridgway mit Camouflage. Los geht's.

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0: Kamrad, Hug Yourself. Einfach gute Musik ist das hier bei Neckaralb Live. Und jetzt gibt's hier noch ein bisschen Wissen zum Mitnehmen.
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2: In New York leben mehr Italiener als in Rom, mehr Iren als in Dublin und mehr Schwarze als in jeder anderen Stadt der Welt. Ein Drittel der Gummibärchen in jeder Tüte ist rot, lediglich ein Sechstel jeweils grün, gelb, weiß und orange. Jedes Jahr ereignen sich auf der Erde über 1 Million Erdbeben. Sichtbare Schäden richten davon knapp 2000 an.
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1: Heute Nachmittag weiterhin viele Wolken, nur ab und zu etwas Sonne. Auch der eine oder andere Schauer ist drin bei wenig gemütlichen 10, 11 Grad. Die Nacht wird recht frisch, mitunter kann es sogar Bodenfrost geben. Morgen dann deutlich freundlicher und auch wieder wärmer.
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2: Zurzeit keine Störungsmeldungen. Gute Fahrt.
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4: Uns steht eine sehr kühle Nacht bevor. Dort, wo es aufklart, kann es auch Bodenfrost geben. Der Sonntag selbst wird endlich wieder ein schöner Tag mit viel Sonnenschein und wieder halbwegs angenehmen Temperaturen um die 15 Grad.
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5: Ich bin André Glatzel. Beim toten Wal vor der dänischen Küste gibt es jetzt Gewissheit. Es ist der Buckelwal, der zuvor mehrfach in der Ostsee gestrandet ist. Das hat Mecklenburg-Vorpommerns Umweltminister Backhaus bestätigt. Mehr von Max Heuchert.
6: Letzte Sicherheit hat der Tracker gebracht, den Experten bei der Untersuchung des Kadavers gefunden haben. Das Ortungsgerät liegt nun bei der dänischen Regierung. Der Buckelwal war mit einer umstrittenen Rettungsaktion Ende April in die Nordsee gebracht und vor der Küste Dänemarks freigelassen worden. Mecklenburg-Vorpommerns Umweltminister Till Backhaus bedauert den Tod. Er sagt, der Rettungsversuch sei richtig gewesen, trotz schlechter Chancen.
5: Sachsens Ministerpräsident Kretschmer macht beim Thema Reformen Druck auf die Bundesregierung. Er stellt im Stern klar, Stückwerk bringt uns nicht weiter, der schwarz-roten Koalition müsse ein großer Wurf gelingen. Unter anderem geht's ihm um die Entlastung der, Zitat, finanziell völlig überforderten Kommunen. In Türkheim im Unterallgäu hat ein Unbekannter kleine Päckchen mit weiß-rosafarbenen Kapseln an Fremde verteilt. Dabei handelte es sich offenbar um ein verschreibungspflichtiges ADHS-Medikament. Die Polizei mahnt Betroffene, die Kapseln nicht einzunehmen und bittet um Hinweise zu dem Mann auf einem roten Herrenrad. In Wien findet heute wieder die größte Musikshow der Welt statt. Am Abend steigt das ESC-Finale. Für Deutschland tritt Sarah Engels mit dem Song Fire an, der bei den Buchmachern nicht hoch im Kurs steht. Countdown-Show-Moderatorin Barbara Schöneberger sagte uns zum deutschen Beitrag:
7: Gut, sage ich nur, gut. Ich glaube, das ist ein guter Song. Allerdings, wer meine Interviews der letzten Jahre gehört hat, das habe ich jedes Jahr gesagt. Fire ist so ein, ja, das ist wirklich ein europäisch oder internationaler guter Popsong. Die kann singen. Und vor allem, was mir bei der Sarah gefällt, die ist so ein Turnierpferdchen. Die ist auch nicht so leicht umzuwerfen.
5: Favorit ist in diesem Jahr Finnland. In der Fußball-Bundesliga gab es folgende Ergebnisse. Bayern München, Köln 5:1, Leverkusen HSV 1:1. Frankfurt-Stuttgart 2:2, Freiburg-Leipzig 4:1, Bremen-Dortmund 0:2, Mönchengladbach-Hoffenheim 4:0, Union-Berlin-Augsburg 4:0, St. Pauli-Wolfsburg 1:3 und Heidenheim-Mainz 0:2. Damit schaffte Stuttgart in die Champions League, Heidenheim und St. Pauli steigen ab und Wolfsburg spielt in der Relegation. Der SSV Ulm verabschiedet sich mit einer Niederlage aus der dritten Liga. Gegen Essen verlor der SSV 2:3. Ulm stand schon vor der Partie als Absteiger fest.
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8: Zurzeit keine Störungsmeldungen. Gute Fahrt.
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1: Ein Ehrenamt ist unbezahlt, aber unbezahlbar. Und es ist oft komplizierter als der eigentliche Hauptjob. Ich weiß nicht, ob ein Finanzvorstand eines DAX-Konzerns ausreichend qualifiziert ist, ein Kuchenbuffet beim Kita-Sommerfest zu koordinieren. Wobei, wichtig ist eigentlich nur, es wird gemeinsam was angepackt. Also wer noch überlegt, im Verein mal die Hand zu heben für ein Amt als Jugendleiter oder Gerätewart, einfach machen. Denn wie heißt es so schön, es ist nicht leicht, die Welt ehrenamtlich zu retten, während andere sie hauptberuflich kaputt machen. Aber man kann es ja wenigstens versuchen. Und ein paar Ehrenämter müssen dringend noch schnell erfunden werden. Und zwar der Familienfeiern-Schiedsrichter, der Eltern-WhatsApp-Gruppen-Therapeut und für Vereinsfeste der Bierzelt-Garnitur-Aufbauleiter.
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4: Uns steht eine sehr kühle Nacht bevor. Dort, wo es aufklart, kann es auch Bodenfrost geben. Der Sonntag selbst wird endlich wieder ein schöner Tag mit viel Sonnenschein und wieder halbwegs angenehmen Temperaturen um die 15 Grad.
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5: Zurzeit keine Störungsmeldungen. Gute Fahrt.
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4: Uns steht eine sehr kühle Nacht bevor. Dort, wo es aufklart, kann es auch Bodenfrost geben. Der Sonntag selbst wird endlich wieder ein schöner Tag mit viel Sonnenschein und wieder halbwegs angenehmen Temperaturen um die 15 Grad.
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5: Ich bin Mia Hin. Der 1. FC Heidenheim steigt aus der Bundesliga ab. Zum Saisonabschluss verlor der FCH 0:2 gegen Mainz und ist damit Tabellenvorletzter. Den Relegationsrang schaffte Wolfsburg durch ein 3:1 bei St. Pauli. Außerdem spielten Bayern München Köln 5:1, Leverkusen HSV 1:1, Frankfurt Stuttgart 2:2, Freiburg Leipzig 4:1, Bremen Dortmund 0:2, München Gladbach Hoffenheim 4:0 und Union Berlin Augsburg ebenfalls 4:0. Damit schafft es Stuttgart in die Champions League. Beim toten Wal vor der dänischen Küste gibt es jetzt Gewissheit. Es ist der Buckelwal, der zuvor mehrfach in der Ostsee gestrandet war. Das hat Mecklenburg-Vorpommerns Umweltminister Backhaus bestätigt. Mehr von Max Heuchert.
6: Letzte Sicherheit hat der Tracker gebracht, den Experten bei der Untersuchung des Kadavers gefunden haben. Das Ortungsgerät liegt nun bei der dänischen Regierung. Der Buckelwal war mit einer umstrittenen Rettungsaktion Ende April in die Nordsee gebracht und vor der Küste Dänemarks freigelassen worden. Mecklenburg-Vorpommerns Umweltminister Till Backhaus bedauert den Tod. Er sagt, der Rettungsversuch sei richtig gewesen, trotz schlechter Chancen.
5: Für SPD-Fraktionschef Mirsch ist der Tankrabatt keine Dauerlösung. In der Augsburger Allgemeinen spricht er sich stattdessen für Entlastungen an anderer Stelle aus. Und zwar für eine Steuerreform, die den Menschen mit niedrigen und mittleren Einkommen mehr Luft verschaffen soll. Heute Abend steigt in Wien das Finale des diesjährigen Eurovision Song Contest. 25 Länder kämpfen um den Sieg. Die besten Karten hat laut den Buchmachern Finnland. Für Deutschland mit Sarah Engels und ihrem Song Fire sieht es eher nach den hinteren Plätzen aus. In Kempten im Allgäu haben mutige Nachbarn eine Frau vor ihrem Ehemann gerettet. Laut Polizei hatten sie Schreie aus einer Wohnung gehört und durch ein Fenster beobachtet, wie ein Mann seine Frau angriff. Ein Nachbar stieg über ein Vordach durch ein Fenster ein und holte weitere Nachbarn zur Hilfe. Gemeinsam überwältigten sie den 53-Jährigen, als er gerade seine Frau würgte. Gegen den Mann wurde Haftbefehl wegen versuchten Totschlags erlassen. Der SSV Ulm verabschiedet sich mit einer Niederlage aus der dritten Liga. Gegen Essen verlor der SSV mit 2:3. Ulm stand schon vor der Partie als Absteiger fest.
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7: Zurzeit keine Störungsmeldungen. Gute Fahrt.
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1: Uns steht eine sehr kühle Nacht bevor. Dort, wo es aufklart, kann es auch Bodenfrost geben. Der Sonntag selbst wird endlich wieder ein schöner Tag mit viel Sonnenschein und wieder halbwegs angenehmen Temperaturen um die 15 Grad.
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2: Zurzeit keine Störungsmeldungen. Gute Fahrt.
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1: Uns steht eine sehr kühle Nacht bevor. Dort, wo es aufklart, kann es auch Bodenfrost geben. Der Sonntag selbst wird endlich wieder ein schöner Tag mit viel Sonnenschein und wieder halbwegs angenehmen Temperaturen um die 15 Grad.
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2: Ich bin Mia Hin.
3: Beim toten Wal vor der dänischen Küste gibt es jetzt Gewissheit. Es ist der Buckelwal, der zuvor mehrfach in der Ostsee gestrandet war. Das hat Mecklenburg-Vorpommerns Umweltminister Backhaus bestätigt. Letzte Sicherheit hat der Tracker gebracht, den Experten bei der Untersuchung des Kadavers gefunden haben. Der Buckelwal war mit einer umstrittenen Rettungsaktion Ende April in die Nordsee gebracht und vor der Küste Dänemarks freigelassen worden. Ganz viel Pyrotechnik, Windmaschinen, Glitzer und alles, was der Kostümfundus so hergibt. Heute Abend steigt wieder der Eurovision Song Contest. Im Finale treten 25 Länder an. Großer Favorit ist Finnland mit seinem dramatischen Gesangs- und Geigenduo. Für Deutschland ist Sarah Engels mit Feier dabei. Countdown-Show-Moderatorin Barbara Schöneberger ist trotz der schlechten Wettquoten guter Dinge und sagte uns,
4: die ist halt super bühnengeübt. Also das gefällt mir bei der Sarah, dass du merkst, dass die halt auch schon auf 1000 Bühnen gestanden ist. Die wird sich mit Sicherheit, das weiß ich aus sicherer Quelle, eine geile Klamotte besorgen und dann wird es, glaube ich, ein energiegeladener internationaler Auftritt.
3: Während die deutsche Autoindustrie schwächelt, boomt die Rüstungsbranche. Vor diesem Hintergrund liebäugelt Mercedes-Benz damit, in die Rüstungsproduktion einzusteigen. Das hat Konzernchef Kellenius im Wall Street Journal angekündigt. In Türkheim im Unterallgäu hat ein Unbekannter kleine Päckchen mit weiß-rosafarbenen Kapseln an Fremde verteilt. Dabei handelt es sich offenbar um ein verschreibungspflichtiges ADHS-Medikament. Die Polizei mahnt Betroffene, die Kapseln nicht einzunehmen und bittet um Hinweise zu dem Mann auf einem roten Herrenrad. Der erste FC Heidenheim steigt aus der Bundesliga ab. Zum Saisonabschluss verlor der FCH 0:2 gegen Mainz und ist damit Tabellenvorletzter. Den Relegationsrang schaffte Wolfsburg durch ein 3:1 bei St. Pauli. Außerdem spielten Bayern München Köln 5:1, Leverkusen HSV 1:1, Frankfurt Stuttgart 2:2, Freiburg Leipzig 4:1, Bremen Dortmund 0:2, München Gladbach Hoffenheim 4:0 und Union Berlin Augsburg ebenfalls 4:0. Damit schafft es Stuttgart in die Champions League. Der SSV Ulm verabschiedet sich mit einer Niederlage aus der dritten Liga. Gegen Essen verlor der SSV mit 2:3. Ulm stand schon vor der Partie als Absteiger fest.
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5: Zurzeit keine Störungsmeldungen. Gute Fahrt.
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1: Uns steht eine sehr kühle Nacht bevor. Dort, wo es aufklart, kann es auch Bodenfrost geben. Der Sonntag selbst wird endlich wieder ein schöner Tag mit viel Sonnenschein und wieder halbwegs angenehmen Temperaturen um die 15 Grad.
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2: Zurzeit keine Störungsmeldungen. Gute Fahrt.
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1: Uns steht eine sehr kühle Nacht bevor. Dort, wo es aufklart, kann es auch Bodenfrost geben. Der Sonntag selbst wird endlich wieder ein schöner Tag mit viel Sonnenschein und wieder halbwegs angenehmen Temperaturen um die 15 Grad.
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2: Ich bin Mia Hehn. Der mehrfach in der Ostsee gestrandete Buckelwal ist tot. Das hat Mecklenburg-Vorpommerns Umweltminister Backhaus bestätigt. Dänische Experten hatten den Ortungstracker am Tierkadaver entdeckt und beschlagnahmt. Der wurde zusammen mit der Tierärztin Anne Herrschaft untersucht. Sie sagte im Ersten:
3: Die Tracker haben spezielle ID-Nummern und diese ID-Nummern haben wir verglichen. Und auch die Fixation des Trackers war für mich schon eigentlich beweisend, dass er das ist.
2: Der Kadaver des Buckelwals soll laut dänischen Behörden am Strand liegen bleiben. Für SPD-Fraktionschef Mirsch ist der Tankrabatt keine Dauerlösung. In der Augsburger Allgemeinen spricht er sich stattdessen für Entlastungen an anderer Stelle aus. Und zwar für eine Steuerreform, die den Menschen mit niedrigen und mittleren Einkommen mehr Luft verschaffen soll. Die Innenminister mehrerer Länder wollen Vorbereitungen treffen für den Fall, dass die AfD in Sachsen-Anhalt an die Regierung kommt und damit auch an viele sicherheitsrelevante Informationen. Thüringens Ressortchef Meyer etwa warnt im Handelsblatt, dass solche Geheiminfos dann in Russland oder in rechtsextremen Kreisen landen könnten. In Kempten im Allgäu haben mutige Nachbarn eine Frau vor ihrem Ehemann gerettet. Laut Polizei hatten sie Schreie aus einer Wohnung gehört und durch ein Fenster beobachtet, wie ein Mann seine Frau angriff. Ein Nachbar stieg über ein Vordach durch ein Fenster ein und holte weitere Nachbarn zu Hilfe. Gemeinsam überwältigten sie den 53-Jährigen, als er gerade seine Frau würgte. Gegen den Mann wurde Haftbefehl wegen versuchten Totschlags erlassen. Der 1. FC Heidenheim steigt aus der Bundesliga ab. Zum Saisonabschluss verlor der FCH 0:2 gegen Mainz und ist damit Tabellenvorletzter. Den Relegationsrang schaffte Wolfsburg durch ein 3:1 bei St. Pauli. Außerdem spielten Bayern München Köln 5:1, Leverkusen HSV 1:1, Frankfurt Stuttgart 2:2, Freiburg Leipzig 4:1, Bremen Dortmund 0:2, München Gladbach Hoffenheim 4:0 und Union Berlin Augsburg ebenfalls 4:0. Damit schafft es Stuttgart in die Champions League. Der SSV Ulm verabschiedet sich mit einer Niederlage aus der dritten Liga. Gegen Essen verlor der SSV mit 2:3. Ulm stand schon vor der Partie als Absteiger fest.
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4: Zurzeit keine Störungsmeldungen. Gute Fahrt.
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1: Uns steht eine sehr kühle Nacht bevor. Dort, wo es aufklart, kann es auch Bodenfrost geben. Der Sonntag selbst wird endlich wieder ein schöner Tag mit viel Sonnenschein und wieder halbwegs angenehmen Temperaturen um die 15 Grad.
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2: Zurzeit keine Störungsmeldungen. Gute Fahrt.
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1: Uns steht eine sehr kühle Nacht bevor. Dort, wo es aufklart, kann es auch Bodenfrost geben. Der Sonntag selbst wird endlich wieder ein schöner Tag mit viel Sonnenschein und wieder halbwegs angenehmen Temperaturen um die 15 Grad.
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2: Ich bin Cornelius Dreger. Beim toten Wal vor der dänischen Küste gibt es jetzt Gewissheit. Es ist der Buckelwal, der zuvor mehrfach in der Ostsee gestrandet ist. Das hat Mecklenburg-Vorpommerns Umweltminister Backhaus bestätigt. Mehr von Max Heuchert.
3: Letzte Sicherheit hat der Tracker gebracht, den Experten bei der Untersuchung des Kadavers gefunden haben. Das Ortungsgerät liegt nun bei der dänischen Regierung. Der Buckelwal war mit einer umstrittenen Rettungsaktion Ende April in die Nordsee gebracht und vor der Küste Dänemarks freigelassen worden. Mecklenburg-Vorpommerns Umweltminister Till Backhaus bedauert den Tod. Er sagt, der Rettungsversuch sei richtig gewesen, trotz schlechter Chancen.
2: In Italien ist ein Auto in eine Menschenmenge gerast. Dabei wurden nach Behördenangaben mindestens 8 Menschen verletzt, 4 davon schwer. Der 30-jährige Fahrer versuchte zu flüchten, wurde aber von Passanten überwältigt und festgenommen. Warum er in die Passanten fuhr, ist noch unklar. Während die deutsche Autoindustrie schwächelt, boomt die Rüstungsbranche. Vor diesem Hintergrund liebäugelt Mercedes-Benz damit, in die Rüstungsproduktion einzusteigen. Das hat Konzernchef Källenius im Wall Street Journal angedeutet. Die Bahn will ihr Image aufpolieren und Kinder und Jugendliche mit Rabatten in die Züge locken. Der Konzern verschenkt Jugendbahncards 25 an alle 6- bis 18-Jährigen in Deutschland, jeweils ein Jahr lang gültig. Bahnchefin Paller kündigte in der Bild an, dass die Aktion Mitte Juni starten wird. In der Bundesliga hat sich Stuttgart am letzten Spieltag mit einem 2:2 in Frankfurt das letzte Champions-League-Ticket gesichert. Auch im Abstiegskampf war es spannend bis zum Schluss. Uwe Schimonek.
4: Wolfsburg, St. Pauli und Heidenheim sind punktgleich am Tabellenende in den Spieltag gegangen. Auf den Relegationsplatz hat sich Wolfsburg gerettet. Mit einem 3:1 bei St. Pauli haben die Wolfsburger den Kiez-Club direkt in Liga 2 geschickt. Dorthin folgt Heidenheim nach einem 0:2 gegen Mainz. Gegen wen es für die Wolfsburger in der Relegation geht, entscheidet sich ab 15.30 Uhr im Zweitligafinale.
2: Der SSV Ulm verabschiedet sich mit einer Niederlage aus der dritten Liga. Gegen Essen verlor der SSV 2:3. Ulm stand schon vor der Partie als Absteiger fest. Und zum Basketball: im ersten Playoff-Viertelfinalspiel der Bundesliga hat Ratiopharm Ulm 74:80 in Bamberg verloren. Das nächste Spiel der Best-of-Five-Serie ist Montag wieder in Bamberg.
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5: Zurzeit keine Störungsmeldungen. Gute Fahrt.
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1: Uns steht eine sehr kühle Nacht bevor. Dort, wo es aufklart, kann es auch Bodenfrost geben. Der Sonntag selbst wird endlich wieder ein schöner Tag mit viel Sonnenschein und wieder halbwegs angenehmen Temperaturen um die 15 Grad.
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2: Zurzeit keine Störungsmeldungen. Gute Fahrt.
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1: Uns steht eine sehr kühle Nacht bevor. Dort, wo es aufklart, kann es auch Bodenfrost geben. Der Sonntag selbst wird endlich wieder ein schöner Tag mit viel Sonnenschein und wieder halbwegs angenehmen Temperaturen um die 15 Grad.
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2: Ich bin Cornelius Dreger. Der mehrfach in der Ostsee gestrandete Buckelwal ist tot, das hat Mecklenburg-Vorpommerns Umweltminister Backhaus bestätigt. Demnach haben dänische Experten den Ortungstracker am Tierkadaver entdeckt und beschlagnahmt. Der wurde zusammen mit der Tierärztin Anne Herrschaft untersucht. Sie sagte im Ersten:
3: Die Tracker haben spezielle ID-Nummern und diese ID-Nummern haben wir verglichen. Und auch die Fixation des Trackers war für mich schon eigentlich beweisend, dass er das ist.
2: Der Kadaver des Buckelwals soll laut dänischen Behörden am Strand liegen bleiben. In Italien ist ein Auto in eine Menschenmenge gerast. Bei dem Vorfall in der norditalienischen Stadt Modena wurden nach Behördenangaben mindestens 8 Menschen verletzt, 4 von ihnen schwer. Der 30-jährige Fahrer soll anschließend mit einem Messer auf einen Passanten losgegangen sein, der ihn stoppen wollte. Schließlich wurde er überwältigt und festgenommen. Die Hintergründe der Tat sind noch völlig unklar. Sachsens Ministerpräsident Kretschmer macht beim Thema Reformen Druck auf die Bundesregierung. Er stellt im Stern klar, Stückwerk bringt uns nicht weiter. Der schwarz-roten Koalition müsse ein großer Wurf gelingen. Unter anderem geht es ihm um die Entlastung der, Zitat, finanziell völlig überforderten Kommunen. Die Bahn will mit Rabatten den Nachwuchs in ihre Züge locken und verschenkt deshalb Bahncard 25 für ein Jahr an alle 6- bis 18-Jährigen in Deutschland. Konzernchefin Paller kündigt in der Bild an, dass die Aktion Mitte Juni startet. Momentan kostet so eine Jugendbahncard 7,90 Euro im Jahr. Jetzt ist auch die Schale übergeben worden. Zum 35. Mal feiert Bayern München die deutsche Meisterschaft. Zum Saisonfinale gewann Bayern 5:1 gegen Köln. Der Titel für die Münchner stand schon länger fest. Andere Entscheidungen sind erst am letzten Spieltag gefallen. Uwe Schimonek.
4: Direkt in Liga 2 geht es für Heidenheim und St. Pauli. Heidenheim unterlag 0:2 gegen Mainz, St. Pauli 1:3 gegen Wolfsburg. Die Wolfsburger spielen nun die Relegation. Stuttgart hat sich mit einem 2:2 in Frankfurt das letzte Champions League-Ticket gesichert. Freiburg spielt nach einem 4:1 gegen Leipzig Conference League oder bei einem Sieg im European League-Finale sogar Champions League.
2: Der SSV Ulm verabschiedet sich mit einer Niederlage aus der dritten Liga. Gegen Essen verlor der SSV 2:3. Ulm stand schon vor der Partie als Absteiger fest. Und zum Basketball: Im ersten Playoff-Viertelfinalspiel der Bundesliga hat Ratiopharm Ulm 74:80 in Bamberg verloren. Das nächste Spiel der Best-of-Five-Serie ist Montag wieder in Bamberg.
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5: Zurzeit keine Störungsmeldungen. Gute Fahrt.
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1: Uns steht eine sehr kühle Nacht bevor. Dort, wo es aufklart, kann es auch Bodenfrost geben. Der Sonntag selbst wird endlich wieder ein schöner Tag mit viel Sonnenschein und wieder halbwegs angenehmen Temperaturen um die 15 Grad.
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2: Zurzeit keine Störungsmeldungen. Gute Fahrt.
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1: Uns steht eine sehr kühle Nacht bevor. Dort, wo es aufklart, kann es auch Bodenfrost geben. Der Sonntag selbst wird endlich wieder ein schöner Tag mit viel Sonnenschein und wieder halbwegs angenehmen Temperaturen um die 15 Grad.
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2: Ich bin Cornelius Dreger. Beim toten Wal vor der dänischen Küste gibt es jetzt Gewissheit. Es ist der Buckelwal, der zuvor mehrfach in der Ostsee gestrandet ist. Das hat Mecklenburg-Vorpommerns Umweltminister Backhaus bestätigt. Mehr von Max Heuchert.
3: Letzte Sicherheit hat der Tracker gebracht, den Experten bei der Untersuchung des Kadavers gefunden haben. Das Ortungsgerät liegt nun bei der dänischen Regierung. Der Buckelwal war mit einer umstrittenen Rettungsaktion Ende April in die Nordsee gebracht und vor der Küste Dänemarks freigelassen worden. Mecklenburg-Vorpommerns Umweltminister Till Backhaus bedauert den Tod. Er sagt, der Rettungsversuch sei richtig gewesen, trotz schlechter Chancen.
2: In Italien ist ein Auto in eine Menschenmenge gerast. Bei dem Vorfall in der norditalienischen Stadt Modena wurden 8 Menschen verletzt, 4 von ihnen schwer. Unter ihnen ist auch eine Deutsche. Der 30-jährige Fahrer versuchte zu flüchten, wurde aber von Passanten überwältigt und festgenommen. Die AfD ist weiter im Umfragehoch. In der Sonntagsfrage für die Bild kommt die Rechtsaußenpartei auf 29%. Das ist ein neuer Rekord im Bund. Anne Brauer, in den Ländern sieht es ja teilweise noch drastischer aus.
4: Ja, in Mecklenburg-Vorpommern und vor allem in Sachsen-Anhalt liegt die AfD weit vorn vor den Landtagswahlen im September. Die Innenminister mehrerer Länder schlagen da jetzt schon Alarm. Sie wollen Vorbereitungen treffen für den Fall, dass die AfD an die Regierung kommt und damit auch an viele sicherheitsrelevante Informationen. Thüringens Ressortchef Mayer etwa warnt im Handelsblatt, dass solche Geheiminfos dann in Russland oder in rechtsextremen Kreisen landen können.
2: In der Bundesliga hat sich Stuttgart am letzten Spieltag mit einem 2:2 in Frankfurt das letzte Champions-League-Ticket gesichert. Auch im Abstiegskampf war es spannend bis zum Schluss. Uwe Schimonek.
5: Wolfsburg, St. Pauli und Heidenheim sind punktgleich am Tabellenende in den Spieltag gegangen. Auf den Relegationsplatz hat sich Wolfsburg gerettet. Mit einem 3:1 bei St. Pauli haben die Wolfsburger den Kiez-Club direkt in Liga 2 geschickt. Dorthin folgt Heidenheim nach einem 0:2 gegen Mainz. Gegen wen es für die Wolfsburger in der Relegation geht, entscheidet sich ab 15.30 Uhr im Zweitligafinale.
2: Der SSV Ulm verabschiedet sich mit einer Niederlage aus der dritten Liga. Gegen Essen verlor der SSV 2:3. Ulm stand schon vor der Partie als Absteiger fest. Und zum Basketball: im ersten Playoff-Viertelfinalspiel der Bundesliga hat Ratiopharm Ulm 74:80 in Bamberg verloren. Das nächste Spiel der Best-of-Five-Serie ist Montag wieder in Bamberg.
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6: Zurzeit keine Störungsmeldungen. Gute Fahrt.
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1: Zurzeit keine Störungsmeldungen. Gute Fahrt.
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1: Am Morgen ist es noch recht kalt, die Werte liegen dabei nur wenig über dem Gefrierpunkt. Der Tag selbst wird aber durchaus angenehm. Die Sonne zeigt sich auch mal wieder länger bei 14 bis 16 Grad.
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2: Ich bin Cornelius Dreger. Der mehrfach in der Ostsee gestrandete Buckelwal ist tot, das hat Mecklenburg-Vorpommerns Umweltminister Backhaus bestätigt. Demnach haben dänische Experten den Ortungstracker am Tierkadaver entdeckt und beschlagnahmt. Der wurde zusammen mit der Tierärztin Anne Herrschaft untersucht. Sie sagte im Ersten:
3: Die Tracker haben spezielle ID-Nummern und diese ID-Nummern haben wir verglichen. Und auch die Fixation des Trackers war für mich schon eigentlich beweisend, dass er das ist.
2: Der Kadaver des Buckelwals soll laut dänischen Behörden am Strand liegen bleiben. In Italien ist ein Auto in eine Menschenmenge gerast. Bei dem Vorfall in der norditalienischen Stadt Modena wurden 8 Menschen verletzt, 4 von ihnen schwer, unter ihnen auch eine Deutsche. Der 30-jährige Fahrer versuchte zu flüchten, wurde aber von Passanten überwältigt und festgenommen. Der Mann soll schon einmal in einer psychiatrischen Klinik behandelt worden sein. Die genauen Hintergründe der Tat sind noch unklar. Die AfD ist weiter im Umfragehoch. In der Sonntagsfrage für die Bild kommt die Rechtsaußenpartei auf 29%. Das ist ein neuer Rekord im Bund. Schwarz-Rot dagegen verliert. Die CDU liegt noch bei 22, die SPD bei 12%. Die Bahn will mit Rabatten den Nachwuchs in ihre Züge locken und verschenkt deshalb Bahncards 25 für ein Jahr an alle 6- bis 18-Jährigen in Deutschland. Konzernchefin Paller kündigt in der Bild an, dass die Aktion Mitte Juni startet. Momentan kostet so eine Jugendbahncard 7,90 Euro im Jahr. Jetzt ist auch die Schale übergeben worden. Zum 35. Mal feiert Bayern München die deutsche Meisterschaft. Zum Saisonfinale gewann Bayern 5:1 gegen Köln. Der Titel für die Münchner stand schon länger fest. Andere Entscheidungen sind erst am letzten Spieltag gefallen. Uwe Schimonek.
4: Direkt in Liga 2 geht es für Heidenheim und St. Pauli. Heidenheim unterlag 0:2 gegen Mainz, St. Pauli 1:3 gegen Wolfsburg. Die Wolfsburger spielen nun die Relegation. Stuttgart hat sich mit einem 2:2 in Frankfurt das letzte Champions League-Ticket gesichert. Freiburg spielt nach einem 4:1 gegen Leipzig Conference League oder bei einem Sieg im European League-Finale sogar Champions League.
2: Der SSV Ulm verabschiedet sich mit einer Niederlage aus der dritten Liga. Gegen Essen verlor der SSV 2:3. Ulm stand schon vor der Partie als Absteiger fest. Und zum Basketball: Im ersten Playoff-Viertelfinalspiel der Bundesliga hat Ratiopharm Ulm 74:80 in Bamberg verloren. Das nächste Spiel der Best-of-Five-Serie ist Montag wieder in Bamberg.
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5: Zurzeit keine Störungsmeldungen. Gute Fahrt.
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1: Zurzeit keine Störungsmeldungen. Gute Fahrt.
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1: Am Morgen ist es noch recht kalt, die Werte liegen dabei nur wenig über dem Gefrierpunkt. Der Tag selbst wird aber durchaus angenehm. Die Sonne zeigt sich auch mal wieder länger bei 14 bis 16 Grad.
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2: Ich bin Cornelius Dreger. Bulgarien hat den 70. Eurovision Song Contest gewonnen. Sängerin Dara holte sich am Abend in Wien den Sieg. Es ist das erste Mal, dass Bulgarien den Wettbewerb gewinnt. Platz 2 ging an Israel, Rumänien landete auf Rang 3. Deutschland kam auf Platz 23 vor Österreich und Großbritannien. Für den Beitrag von Sarah Engels gab es von den Jurys aus Bulgarien, Belgien, Italien und Portugal insgesamt 12 Punkte. Beim Publikumsvoting ging ihr Song Fire leer aus. In Italien ist ein Auto in eine Menschenmenge gerast. Bei dem Vorfall in der norditalienischen Stadt Modena wurden 8 Menschen verletzt, 4 von ihnen schwer. Unter ihnen ist auch eine Deutsche. Der 30-jährige Fahrer versuchte zu flüchten, wurde aber von Passanten überwältigt und festgenommen. Beim Toten